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0: Ja, richtig feines Badewetter, die Sonne scheint den ganzen Tag und es wird auch wieder wärmer, morgen mit Tageshöchstwerten zwischen 25 und 30 Grad. In 5 Minuten wird's 5.
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2: Mit Hannes Haab, guten Morgen. Einen tödlichen Motorradunfall hat es gestern im Bezirk Weiz gegeben. Ein 22-Jähriger ist mit seinem Motorrad auf der B72 der Weizer Straße Richtung Anger von der Straße abgekommen und gegen die Leitschiene gekracht. Eine nachfahrende Motorradfahrerin und ein weiterer Mann haben sofort erste Hilfe geleistet. Der Notarzt hat aber nur mehr den Tod feststellen können.
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2: Rund um Rücktrittsforderungen gegen den Wiener Wirtschaftskammerpräsidenten Walter Ruck soll heute Abend der ÖVP-Bundesparteivorstand zusammenkommen. Der Volkspartei reicht es nun offenbar, Walter Ruck soll aus der Partei ausgeschlossen werden. Ihm werden unter anderem Postenschacher und Sexismus vorgeworfen. Dashcams, also kleine Kameras in Autos oder auch auf Motorrädern montiert, können nach Unfällen wichtige Beweise liefern, etwa bei Fahrerflucht. Erlaubt sind sie in Österreich, aber nur bedingt, warnen Datenschützer. Die Dashcams müssen etwa so eingestellt sein, dass sie nur den relevanten Verkehr filmen, also möglichst nach unten gerichtet. Auch wer die Aufnahmen dauerhaft speichert oder gar veröffentlicht, muss mit empfindlichen Strafen wegen Datenschutzverletzungen rechnen, sagen die Fachleute. Nur 5 Tage nach dem WM-Finale startet der heimische Spitzenfußball mit der ersten Runde im ÖFB-Cup in die neue Saison. Zum Auftakt sind heute mit der WSG Tirol, Cup-Finalist Altach, dem WRC, der SV Ried und Sturm Graz 5 Bundesligisten im Einsatz. Vizemeister Sturm reist zum Drittligisten SV Seekirchen nach Salzburg. Die Grazer haben erst am Dienstag mit dem 4:0 Heimsieg gegen Heart of Midlothian in der Champions League-Qualifikation einen erfolgreichen Saisonstart geliefert.
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0: Um kurz vor 5.
3: Da läuft's überall am Freitagmorgen 0316 80 90 80. Die Nummer, wenn's doch was gibt. Gute Fahrt euch.
0: Und schon ist Freitag.
3: Ja, super.
0: Hey, schönen guten Morgen. Hier sind die Antenne Steiermark Muntermacher Valentina Ober und Markus Dietrich.
3: Guten Morgen.
0: Einmal heute noch aufstehen und dann heißt es ein bisschen Freizeit genießen. Yes. Und wie wir gerade gehört haben, im Wetter wird auch ein richtig feines Wochenende mit Badewetter. Aber jetzt erstmal schönen Start in den Freitag.

0: 10 Minuten nach 5, einen schönen guten Morgen am Freitag. Hier sind die Antenne Steiermark Muntermacher, viertelstündlich. Mit dem Verkehrs- und Blitzupdate, gibt's schon was?
1: Nein, da sind wir schon fertig, kommt ihr überall super voran, gute Fahrt.
0: Teilweise gibt's noch einen Start mit dicken Wolken, vereinzelt kann's daraus etwas nieseln, aber im Laufe des Nachmittags, zuerst wird's einmal schöner, dann kommt die Sonne raus, aber es können noch ein paar Wolken durchziehen, dann am Nachmittag, das heute bei Tageshöchstwerten zwischen 18 und 26 Grad.
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1: Ja, jetzt in der Früh und am Vormittag sind teilweise noch dichte Wolken am Himmel. Es kann vereinzelt in der Obersteiermark auch noch nieseln. Im Laufe des Nachmittags werden die Wolken dann aber weniger. Und es gibt fast überall heute Sonne für die Steiermark. Temperaturen erreichen 18 bis 26 Grad. Am Wochenende gibt es wieder feinstes Badewetter, vor allem morgen Samstag. Die Sonne scheint den ganzen Tag.

0: Es wird sehr warm mit bis zu 30 Grad. In 5 Minuten wird es 5:30.
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2: Mit Helene Feichtenhofer. Schönen guten Morgen. In Kaindorf im Bezirk Hartberg-Fürstenfeld sind ein 10-jähriger Radfahrer und eine 70-jährige Autofahrerin zusammengestoßen. Basiert auf dem stark abfallenden Mühlweg, der 10-jährige war da mit seinem 13-jährigen Bruder und einem 13-jährigen Mädchen unterwegs. In einer unübersichtlichen Kurve ist ihnen dann die Autofahrerin entgegengekommen. Sie hatte noch versucht zu stoppen, aber das ist sich nicht mehr ausgegangen. Der Bub ist frontal ins Auto gekracht. Er wurde in die Klinik Oberwart eingeliefert. Alle anderen sind unverletzt geblieben. Schwerer Forstunfall gestern in Bad Mitterndorf im Bezirk Liezen. Ein 27-Jähriger und ein 22-Jähriger haben Holz geschlägert im Bereich des Grasteines. Dabei wurde der 27-Jährige von einem umfallenden Baum getroffen und schwer verletzt. Rund 45 Helfer von Feuerwehr, Rettung, Bergrettung und Polizei waren im Einsatz, weil der Unfall in sehr steilem Gelände passiert ist. Der Rettungshubschrauber hat den Mann schließlich ins Krankenhaus geflogen.
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2: Im Semmering-Grenzgebiet zwischen Niederösterreich und der Steiermark hat es heute früh kurz vor 2 Uhr ein Erdbeben gegeben. Es hatte eine Stärke von 4,5 und nicht nur die Menschen in Niederösterreich und der Steiermark haben es teilweise gespürt. Auch in Wien wurde es vereinzelt noch wahrgenommen. Von Schäden oder Verletzten ist bislang nichts bekannt.
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0: Valentina, wie schaut's denn aus auf den Straßen?
3: Da kommt ihr überall super voran. Gibt's Infos, dann bitte an uns 0316 80 90 80. Gute und sichere Fahrt.
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0: 4 Minuten nach 5:30. Einen schönen guten Morgen. Jetzt mal ordentlich die Wohnung durchlüften. Das passt ganz gut. Graz aktuell 10 Grad nur.
1: Oh,
0: ja, da ist dann die Wohnung schön gewappnet für die nächsten heißen Tage. Denn ab morgen heißt es für alle Dachgeschoss-Wohnungsbesitzer wieder durchhalten. 30 Grad und mehr nächste Woche. Da heizt es wieder runter.
1: Ja, der die Sommer. Hundstage sind.
0: Ja, genau. Die Hundstage sind auch. Und wir kennen das alle. Da sitzt man in der Wohnung, in seinem eigenen Saft.
1: Ja.
0: Und weiß nicht, so wirklich rausgehen ist keine Option. Nein. Drin irgendwie Fernsehen schauen auch keine Option. Das macht es noch wärmer. Außer natürlich, man hat sowas wie eine Klimaanlage.
1: Oh ja.
0: Aber die sich leisten, das kostet auch ein bisschen Überwindung. Ich habe letztes Jahr erst einmal mich überwunden, eine zu kaufen.
1: Mhm.
0: Und es hat ganz schön ordentlich wehtan.
1: Ja, das glaube ich.
0: Da ist einmal das Urlaubsgeld ratzfatz weg. Aber wir wollen ja, dass ihr einen schönen Sommer habt. Und deswegen gibt es von uns genau das, was ihr am besten brauchen könnt. Im Antenne Steiermark Sommer Plus. 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
1: So cool.
0: Mhm. Und
1: super.
0: Nachdem das mobil ist, braucht man auch nichts bohren.

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1: A2 Südautobahn Richtung Klagenfurt zwischen Lassnitzhöhe und dem Knotenkratz Ost, da steht ein defektes Fahrzeug. Und B320 Enztalstraße Richtung Schladming, da haben wir eine Sperre nach einem Unfall auf Höhe Tippschon. Ausweichen geht da nur über die Landesstraße. Gute Fahrt.
0: Jetzt in der Früh und am Vormittag sind teilweise noch dicke Wolken am Himmel. In der Obersteiermark kann es auch vereinzelt noch nieseln. Im Laufe des Nachmittags werden die Wolken aber allmählich weniger und somit scheint die Sonne heute. Die Temperaturen erreichen 18 bis 26 Grad.
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0: Schönen Start in den Freitag. Jetzt wieder früh und am Vormittag sind teilweise noch dickere Wolken unterwegs. In der Obersteiermark kann es bei euch vereinzelt noch ein wenig regnen. Im Laufe des Nachmittags werden die Wolken aber immer weniger und es gibt heute Sonne für die ganze Steiermark bei bis zu 26 Grad. Morgen heißt es wieder ab ins Freibad. Perfektes Badewetter. Sonne scheint den ganzen Tag und es wird auch warm mit bis zu 30 Grad. In 5 Minuten wird 6.
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2: Mit Helene Feichtenhofer. Schönen guten Morgen.

In St. Martin im Sulmtal im Bezirk Deutsch-Landsberg hat ein Traktor gestern während der Fahrt einen Hinterreifen verloren. Der rissige Reifen ist dann gegen ein entgegenkommendes Auto gekracht. Die Autofahrerin wurde verletzt. Die Rettung hat sie ins Krankenhaus gebracht. Am Auto ist großer Schaden.

0: Bundesparteivorstand zusammen. Klar ist, dass damit der Druck auf Ruck steigt, der von einem Rücktritt weiter nichts wissen will. Ruck werden Postenschacher und sexistische Beleidigungen vorgeworfen. Wegen der großen Waldbrände hat Spaniens Regierung nun den Notstand nationaler Tragweite ausgerufen. Damit können mehr Mittel im Kampf gegen die Feuer freigemacht werden. In den vergangenen Tagen sind in Spanien zahlreiche Brände ausgebrochen. Große Sorgen macht aktuell vor allem ein Feuer außer Kontrolle westlich von Madrid. In Spanien sind heuer schon 125.000 Hektar Land durch Waldbrände verbrannt. Fußball, sowohl die Austria als auch Rapid haben sich in der Conference League Quali eine gute Ausgangslage geschaffen für den Einzug in die dritte Quali-Runde. Die Austria gewinnt auswärts bei Liepāja in Lettland mit 2:0. Rapid gewinnt 3:1 beim FC Koloma in Andorra. Die Rückspiele gibt's kommende Woche.
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2: Um kurz vor sechs.
3: Gute Nachrichten gibt's von der B320 der Ensterstraße Richtung Schladming. Die Unfallstelle auf Höhe Tippschorn, die ist aufgehoben und auch ansonsten läuft's. Gute und sichere Fahrt.
2: Hier sind die Antenne Steiermark. Muntermacher Valentina Ober und Markus Dietrich.
3: Guten Morgen.
2: Schönes Wachwerden.

0: Einen schönen guten Morgen. Es ist 6:03. In 2 Wochen geht's für die Kicker vom SC Karlsdorf mit der Meisterschaft los. Allerdings steigt für den steirischen Regionalliga-Club bereits morgen das Spiel des Jahres. Denn mit dem LASK kommt in der ersten ÖFB-Cup-Runde der regierende Doublesieger. Vereinsobmann Andreas Beljanic bringt das Duell mal für uns auf den Punkt.
1: Ja, die David gegen Goliath-Geschichte hat immer was ganz Romantisches im Fußball und die lebt natürlich bei so einem Vergleich dann auch immer mit. Deswegen ist die Hoffnung immer da. Wir wissen unsere Leistung zum Einordnen und unser Level, aber trotzdem ist die Überraschung immer möglich.
0: Ja, morgen ist Ankick um 18.30 Uhr bei all der Euphorie um das Spiel des Jahres. Gibt's aber auch ein kleines Problemchen gleich beim Ankick?
1: Ja, leider gibt's genau eine Großveranstaltung im Jahr in Karlsdorf und das ist das Fest der Vereine, wo wirklich alle Vereine dann dran teilnehmen. Das ist jetzt der zeitgleich und ja, ist natürlich in der Infrastruktur, in der Vorbereitung sehr, sehr herausfordernd gewesen. Aber ich glaube, gemeinsam haben wir das mit der Gemeinde, mit der BH und mit unserem Team geschafft.
0: Sehr gut. Sturm und Altach haben ja ihre Cup-Saison schon einmal in Karlsdorf beenden müssen. Salzburg war zweimal knapp davor. Also warum nicht davon träumen, dass auch der LASK morgen rausfliegt?
1: Natürlich träumt man und hofft und das ist das Schöne am Fußball, dass das natürlich auch oft genug schon passiert ist, dass der David den Goliath schlägt. Aber wichtig ist, eine schöne Veranstaltung, viel Spaß, viel Leidenschaft, viel Freude am Fußball, den Fans was bieten und verletzungsfrei in die Saison kommen.
0: Oh, das klingt nach einem guten Plan. Toi, toi, toi den Karlsdorfern morgen. Aber nicht nur den Karlsdorfern, auch allen anderen steirischen Cup-Startern drückt man jetzt schon mal ganz fest die Daumen. 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

0: 12 Minuten nach 6, einen schönen guten Morgen mit Antenne Steiermark. Viertelstündlich gibt es euer Verkehrs- und Blitzer-Update.
1: Ja, da läuft es überall. Gute Fahrt weiterhin.
0: Wir starten teilweise ein bisschen bewölkt in den Tag. In der Obersteiermark kann es vereinzelt auch etwas nieseln, aber es reißt heute überall auf und die Sonne lässt sich blicken bei bis zu 26 Grad.
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0: 6.15 Uhr, das ist wichtig, wenn ihr im Auto sitzt.
1: A2 Südautobahn Richtung Klagenfurt bei Feldkirchen, da liegen Reifenteile auf der Fahrbahn, bitte aufpassen, gute Fahrt.
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0: Freitag ist es. Guten Morgen Steiermark, hier sind die Muntermacher. 6.20 Uhr gleich, 10 Minuten vor 6:30. Für viele geht es bald in ein wohlverdientes Wochenende und da ist wieder einiges los im schönsten Bundesland der Welt, Valentina. Start einmal bei oder in der zweitgrößten Stadt der Steiermark.
1: Großes Konzertwochenende in Leoben, morgen Jan Delay und am Sonntag dann das große 80er Open Air mit den Village People, Bonnie M. und auch den Weather Girls am Hauptplatz.
0: Sehr cool, viel Spaß euch. Dann schauen wir auch noch kurz in deinen Bezirk, in den Bezirk Metz.
1: Jedes Jahr ein Pflichttermin bei mir zu Hause, der Tippkürzer, heute tanzt man bis in die Nacht und morgen dann mit Mama und Papa Zuckerwatte essen und Dackerter fahren. Wir sehen uns dort.
0: Und auf die Säcke, fertig, los bei der ersten SC St. Barbara Sackerlgaudi.
1: Ja, so eine coole Idee. Vierer Teams betteln sich da in Cornhole, was ihr diese kleinen Sandsäcke, die man dann in dieses Loch werfen muss. Ja. Ist wirklich sehr, sehr lustig. Gern vorbeischauen. Um 9.30 Uhr geht's los im Brunnalmstadion. Feitsch.
0: Also viel Spaß an diesem Sommerwochenende. Vielleicht habt ihr auch was vor. Vielleicht ist bei euch vor der Haustür im Ort auch was los. Ruft uns gerne an unter 0316 80 90 80. Schönen Start in den Freitag. Hier ist Bibi Rexha, New Religion. Guten Morgen.

Schönen Start in den Freitag. Jetzt in der Früh und am Vormittag sind teilweise noch ein paar Wolken am Himmel. In der Obersteiermark kann es etwas nieseln, aber es reißt immer mehr auf und die Sonne scheint heute in der ganzen Steiermark bei bis zu 26 Grad. Morgen feinstes Badewetter, Sonne den ganzen Tag und auch warm mit bis zu 30 Grad.

0: Grad. In 5 Minuten wird es 6:30.
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2: Mit Helene Feichtenhofer. Schönen guten Morgen. Eine 16-Jährige ist gestern am Landesgericht Leoben nach einer Bombendrohung gegen ihre Schule ohne Vorstrafe davon gekommen. Im April hat sie in einem Gruppenchat angekündigt, eine Bombe in die Schule mitzunehmen. Vor Gericht hat sie gesagt, sie sei über Jahre massiv gemobbt und beleidigt worden. Die Schülerin hat sich schuldig bekannt und entschuldigt. Das Gericht hat Bewährungshilfe, die Teilnahme an einem Präventionsprogramm sowie eine 2-jährige Probezeit angeordnet. Wer schon immer einmal bei einem Kinofilm mitmachen wollte, hat heute in Irtning die Gelegenheit dazu. Im Kultursaal des Gemeindeamts findet von 11 bis 18 Uhr ein Casting für den Film Blinde Kuh statt. Gesucht werden Komparsen, aber auch Menschen für kleinere Sprechrollen. Möglichst aus der Region. Gedreht wird ab Anfang September unter anderem in Irtning, Donnersbach, Pürg, Gröbming und Michaelaberg, Bruggern. Der Film beschäftigt sich mit den Herausforderungen der Landwirtschaft und soll im kommenden Jahr ins Kino kommen.
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2: Gestern Nachmittag mussten rund 500 Menschen in Niederösterreich raus aus einem Zug wegen einer technischen Störung auf der Weststrecke. Betroffen war ein Railjet von Wien nach Bregenz. Es hat Probleme beim Übertragen der Energie von der Oberleitung auf den Zug gegeben. Deswegen wurde der Zug im Bereich des Bahnhofs Prinzersdorf evakuiert. Die Fahrgäste wurden dann später von anderen Zügen mitgenommen.
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0: Kurz vor 6:30.
3: Reifenteile haben wir auf der A2 Südautobahn Richtung Klagenfurt bei Feldkirchen. Bitte aufpassen, die Aswinag ist unterwegs. Und ein defektes Fahrzeug auch auf der A2 Richtung Wien zwischen Lassnitzhöhe und Gleisdorf West. Alle Staus, Blitzer, Verkehrsinfos findet ihr auch jederzeit bei uns im Web und in der Antenne Steiermark App. Gute Fahrt.
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0: Einen schönen Start in den Freitagmorgen. Antenne Steiermark ist hier und wir möchten euren Sommer ein Stückchen besser machen. Das machen wir jeden Tag mit euren Wünschen im Antenne Steiermark Sommer Plus. Ihr könnt euch online auf antenne.at genau das aussuchen, was ihr am besten brauchen könnt. Schickt uns euren Namen und dann ist wichtig, die Muttermacher einschalten. Um kurz nach sieben. Heute geht's um den Lebensretter vom Wochenende sozusagen. Da kommt die nächste Hitzewelle, 30 Grad schon morgen am Samstag. Und da ist es fein, wenn man ein Klimagerät zu Hause hat.
1: Ja, quasi wie ist das Beste, wirklich. Oh mein Gott.
0: Da versammelt man sich gern vor der Klimaanlage, wie sonst abends vorm Feuer.
1: Ja, genau.
0: Draußen beim Campen. Und heute Morgen haben wir für euch ein mobiles Klimagerät von Zöscher und Söhne. In einer knappen halben Stunde.
1: Ja, und noch schnell anmelden.
0: Richtig, reinklicken auf Antenne.at und cool bleiben.
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0: 6.41 Uhr. Einen schönen guten Morgen mit Antenne Steiermark. Die wichtigsten Infos jetzt von Valentina von den Straßen.
1: A2 Südautobahn Richtung Wien zwischen Lassnitzhöhe und Gersterfest. Da steht ein defektes Fahrzeug. Ansonsten kommt ihr überall super voran. Gute und sichere Fahrt, entschuldige.
0: Ja, macht ja nichts. Wir starten einmal mit ein paar Wolken, aber es reißt heute ordentlich auf und die Sonne lässt sich überall blicken. Temperaturen 18 bis 26 Grad.
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0: 12 Minuten vor 7, mitten in den Sommerferien, haben wir gestern unser Zeugnis bekommen, den Radiotest.
1: Ja, genau.
0: Und da sagen wir wieder mal recht schön Dankeschön, denn wir sind weiterhin eure private Nummer 1 in der Steiermark. Susan hat uns eine Nachricht geschickt.
2: Hallo, liebes Antenne Steiermark-Team. Ich höre euch gerne auf dem Weg zur Arbeit und auch wieder zurück. Und es macht unheimlich Freude, euch zuzuhören. Also vielen lieben Dank für das Muntermachen und zum Einschlafen.
0: Hey, danke dir, Susan.
1: Danke schön.
0: Schönen Start ins Wochenende euch allen.

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3: Ja, ein paar Wolken gibt's noch bei den Obersteirern. Da kann's teilweise auch noch etwas nieseln. Im Laufe des Nachmittags werden die Wolken aber überall weniger und somit gibt's überall auch Sonne in der Steiermark bei bis zu 26 Grad. Morgen feinstes Badewetter, den ganzen Tag Sonne und bis zu 30 Grad. In 5 Minuten wird's 7.
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0: Fahrerin hat sofort mit anderen Passanten erste Hilfe geleistet. Für den 22-Jährigen ist aber jede Hilfe zu spät gekommen.
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0: Gestern Nachmittag mussten rund 500 Menschen in Niederösterreich raus aus einem Zug wegen einer technischen Störung auf der Weststrecke. Betroffen war ein Railjet von Wien nach Bregenz. Es hat Probleme beim Übertragen der Energie von der Oberleitung auf den Zug gegeben. Deswegen wurde der Zug im Bereich des Bahnhofs Prinzersdorf evakuiert. Die Fahrgäste wurden dann später von anderen Zügen mitgenommen. Auch vergangene Nacht haben die USA wieder Ziele im Iran angegriffen. Es war die 13. Angriffsnacht in Folge. Der Krieg zwischen beiden Ländern ist Anfang des Monats wieder eskaliert, nachdem der Iran Handelsschiffe in der Straße von Hormuz beschossen hatte. Der Tankerverkehr in der wichtigen Handelsstraße ist nun wieder praktisch auf Null gesunken. Wie sollen die neuen Euro-Banknoten aussehen? Darüber können wir jetzt abstimmen. Die Europäische Zentralbank hat 10 Entwürfe für die neue Euro-Banknotenserie vorgelegt. Und bis 21. September kann man online abstimmen. Die EZB hat da zwei Themen. Einerseits europäische Kultur. Da sind auf der Vorderseite der Scheine berühmte Europäer wie Beethoven abgebildet. Andererseits das Thema Flüsse und Vögel, etwa mit dem Weißstorch auf den Geldscheinen.
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2: Um kurz vor 7.
3: Ein Unfall ist passiert auf der A2 Richtung Wien zwischen Lassnitz und Gleisdorf West. Hier bitte aufpassen. Und Teile liegen auch. Verkehrsschilder auf der A2 Richtung Wien bei Friedberg-Pinkau. Ansonsten läuft's. Habt ihr frische Infos, Staus, Blitz oder anderes? Dann bitte an uns 0316 80 90 80. Dankeschön und gute Fahrt.
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5: Schönen Start in den Freitag. 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
3: Guten Morgen, schönen Freitag.
5: Schönen guten Morgen.

0: again. 7:05, einen schönen guten Morgen mit den Antenne Steiermark Munterwachern. Und heute wird's richtig cool beim Antenne Steiermark Sommer Plus. Genau richtig jetzt vor dem heißen Wochenende. Morgen ja bis zu 30 Grad. Liebe Grüße an alle Dachgeschosswohner. Bist du wahnsinnig?
1: Ist ein Arsch.
0: Wenn einige von uns dieses Wochenende wieder im eigenen Saft sitzen. Aber das muss nicht sein. Heute Morgen gibt's für euch ein mobiles Klimagerät von Zöscher und Söhne. Viele von euch haben uns ihren Namen geschickt auf antenne.at. Wer hat denn die Chance, Valentina?
1: Die Chance hat die liebe Elisabeth Heidinger aus Allerheiligen.
0: Elisabeth, ab jetzt 10 Minuten Zeit anzurufen unter 0720 27 4x die 1. Rufst uns nicht an, dann müssen wir wen neuen ziehen. Also Elisabeth, wie?
1: Heidinger.
0: Elisabeth Heidinger.
1: Aus Allerheiligen.
0: Jetzt anrufen 0720 27 4x die 1.
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0: 13 Minuten nach 7. Wie läuft's auf den Straßen, Valentina?
1: Eine Unfallstelle haben wir auf der A2 Südautobahn Richtung Wien zwischen Lastenzür und Gleisdorf West. Bitte Vorsicht. Und auch Teile liegen auf der A2 Richtung Wien bei Friedberg-Pinkau. Gute Fahrt.
0: Ja, die Wolken lichten sich heute und dann wird super sonnig für die ganze Steiermark bei bis zu 26 Grad heute.
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0: Wir machen euren Sommer ein Stückchen besser mit dem Antenne Steiermark Sommer Plus und genau dem, was ihr gerade am besten brauchen könnt. Weiter mit einer mobilen Klimaanlage. Schauen wir mal, ob Elisabeth schon dran ist. Guten Morgen.
1: Ja, hallo, da spricht Elisabeth Heidinger.
0: Ja, guten Morgen, Elisabeth.
2: Hallo.
1: Hallo.
0: Schwitzt du schon ordentlich?
1: Nein, es geht.
0: Es geht noch, gell? Aber es wird ja jetzt erst ja. heiß am Wochenende wieder.
1: Ja, stimmt.
0: Hast du eine Dachgeschosswohnung oder wie lebst du?
1: Nein, ich wohne im ersten Stock bei meinen Eltern.
0: Ah, okay. Ist da hin und wieder wärmer?
1: Ja, schon.
2: Das glaube ich.
0: Ja, dann haben wir jetzt die coole Nachricht für dich. Mobiles Klimagerät von Zöscher und Söhne steht bald bei dir und sorgt für einen kühlen Kopf.
1: Super, danke.
0: Sehr gerne. Was hast du denn vor am Wochenende?
1: Nicht viel. Ein bisschen daheim arbeiten bei meinem Bruder. Ja, da baust du.

0: daheim, hat Hausbau.
1: Ah, da darf man dann anpacken, ob man will oder nicht, gell?
0: Ja.
1: Ja, dann brauchst du dann eh die Abkühlung mit der Klima. Das passt dann eh super.
0: Das stimmt, ja.
2: Sehr cool. Elisabeth, dann wünschen wir dir einen schönen Sommer, der jetzt ein bisschen kühler ausfällt für dich.
0: Dankeschön.
2: Und danke dir fürs Antenne Steiermark hören.
0: Danke, schönen Sommer.
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0: haben, gibt's heute Sonne für die ganze Steiermark. Bis zu 26 Grad, wobei das richtige Badewetter kommt dann morgen auf uns zu, am Samstag. Die Sonne scheint den ganzen Tag und es gibt Temperaturen bei bis zu 30 Grad.
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3: Mit Helene Feichtenhofer. Schönen guten Morgen. In Kaindorf im Bezirk Hartberg-Fürstenfeld sind ein 10-jähriger Radfahrer und eine 70-jährige Autofahrerin zusammengestoßen. Basiert auf dem stark abfallenden Mühlweg. Der 10-jährige war da mit seinem 13-jährigen Bruder und einem 13-jährigen Mädchen unterwegs. In einer unübersichtlichen Kurve ist ihnen dann die Autofahrerin entgegengekommen. Sie hatte noch versucht zu stoppen, aber das ist sich nicht mehr ausgegangen. Der Bub ist frontal ins Auto gekracht. Er wurde in die Klinik Oberwart eingeliefert. Alle anderen sind unverletzt geblieben. Schwerer Forstunfall gestern in Bad Mitterndorf im Bezirk Liezen. Ein 27-Jähriger und ein 22-Jähriger haben Holz geschlägert im Bereich des Grasteines. Dabei wurde der 27-Jährige von einem umfallenden Baum getroffen und schwer verletzt. Rund 45 Helfer von Feuerwehr, Rettung, Bergrettung und Polizei waren im Einsatz, weil der Unfall in sehr steilem Gelände passiert ist. Der Rettungshubschrauber hat den Mann schließlich ins Krankenhaus geflogen.
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3: Die ÖVP dürfte heute wohl den Wiener Wirtschaftskammerpräsidenten Walter Ruck aus der Partei ausschließen. Am Abend kommt der Bundesparteivorstand zusammen. Klar ist, dass damit der Druck auf Ruck steigt, der von einem Rücktritt weiter nichts wissen will. Ruck werden Postenschacher und sexistische Beleidigungen vorgeworfen.
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0: Um kurz vor 8.
4: Damals eine neue Meldung für die A2 Südautobahn Richtung Graz. Da gibt es mehrfach kurzfristige Sperrungen vor dem Kalkerkogeltunnel zwischen Packsattel und Modriach. Da wird nämlich eine Baustelle eingerichtet, also da ein bisschen Geduld. Dann haben wir eine Unfallstelle auch auf der A2 Richtung Wien zwischen Lassnitzsee und Gersdorf West. Die Asfinag ist aber schon vor Ort. Und Teile gibt es auch auf der A2 Richtung Wien bei Friedberg-Pinkau. Da bitte aufpassen. Alle Staus, Blitzer, Verkehrsinfos findet ihr auch jederzeit bei uns im Web und in der Antenne Steiermark-App zum Nachschauen. Gute Fahrt!

0: 5 Minuten nach 7:30. Guten Morgen, Steiermark. Und schönen Freitag. Nach der Arbeit geht's heute in 2 Tage Freizeit. Da gibt's viel Programm am Wochenende, Valentina.
1: Morgen trefft ihr euch im Bereich der Talstation der Gemeindealpe zum Gmooralmlauf. Eine anspruchsvolle Strecke, umgeben von einer richtig schönen Berglandschaft. Falls ihr nicht so die allersportlichsten seid, dann kommt ihr einfach gerne zum Anfeuern vorbei.
0: Na, wer ist denn gerade auf der Suche von euch? Die lieben Alpakas helfen euch beim ersten Schritt sozusagen.
1: Genau, bei der Alpaka-Wanderung für Singles morgen um 12.30 Uhr auf Alex Alpaka Ranch in Josefsberg.
0: Das ist auch praktisch. Ja, wenn das Date komisch wird, kann man einfach so tun, als wäre man nur für die Alpakas da.
1: Genau.
0: Und ein klassisches Festl geht auch immer.
1: Genau, ein bisschen was trinken. Meistens gibt es auch Kotelettsemmel oder Gemüseleibchen dazu. So gehört sich das morgen beim Sportfest vom SC Riggersburg ab 14 Uhr.
0: Und das Wetter passt auch perfekt. Bis zu 30 Grad gibt es am Wochenende. Also jetzt schon mal viel Spaß bei allen Unternehmungen, die ihr

0: Schon einen guten Morgen am Freitag, 7.42 Uhr ist es gleich. Antenne Steiermark mit dem viertelstündlichen Verkehrs- und Blitzer-Update.
1: A2 Südautobahn Richtung Wien zwischen Lastnitzsee und Gleisdorf West. Da ist ein Unfall passiert, die Asfinag ist da aber schon vor Ort. Alle Staus, Blitzer, habt ihr was, dann bitte direkt an uns, 0316 80 90 80. Gute Fahrt.
0: Da, wo es jetzt noch Wolken gibt, die verziehen sich und es wird heute überall sonnig bei bis zu 26 Grad in der Steiermark.
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1: Schönen guten Morgen am Freitag mit Antenne Steiermark. Teilweise dicht bewölkt starten wir in der Obersteiermark in den Tag, aber es reißt heute überall noch auf. Spätestens am Nachmittag lässt sich dann die Sonne blicken. Temperaturen heute 18 bis 26 Grad. Badewetter lacht dann uns morgen Samstag entgegen. Viel Sonne und bis zu 30 Grad. In 5 Minuten wird's 8.
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3: Mit Helene Feichtenhofer. Schönen guten Morgen. In Straße im Bezirk Leibniz ist ein 57-Jähriger gestern bei einem Verkehrsunfall ums Leben gekommen. Der Mann war mit einem Mopedauto unterwegs, hinter ihm ein LKW. Als der Mann zum Sportplatz der Gemeinde abbiegen wollte, ist ihm der LKW aufgefahren. Das Mopedauto wurde dadurch in die Mitte der Straße geschoben und ist dort frontal mit einem entgegenkommenden Auto eines 34-Jährigen zusammengekracht. Durch den heftigen Aufprall ist der Lenker des Mopedautos samt Fahrersitz aus dem Fahrzeug geschleudert worden. Für ihn ist jede Hilfe zu spät gekommen.
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3: Die Rekordtrockenheit heuer wird sich auch auf die Ernte der Bauern auswirken. Landwirtschaftskammerpräsident Moosbrugger erwartet eine Getreideernte wie in den Dürrejahren 2017 und 2018. Auch bei Mais oder den Kürbissen erwarten die Bauern heuer Ernteeinbußen. Frankreich bittet die EU um Hilfe. Es geht um die vielen Waldbrände. Allein in der bei Touristen beliebten Region Nouvelle-Aquitaine gibt es zwei riesige Feuer, die bislang noch nicht unter Kontrolle gebracht werden konnten. Nun sollen Löschflugzeuge und Hubschrauber aus Kroatien, Portugal, Tschechien und der Slowakei helfen. Fußball in Deutschland will der DFB heute Vormittag Jürgen Klopp offiziell als neuen Trainer der deutschen Fußballnationalmannschaft

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1: Da läuft es überall richtig gut bei euch. Auf den steirischen Straßen im Freitag Frühverkehr. Kommt weiterhin gut und sicher an.
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3: Und zack, schon ist Freitag. Einen schönen guten Morgen.
1: Hallo.
3: Hier sind die Antenne Steiermark, Muntermacher, Valentina Ober und Markus Dietrich. Guten Start in den Freitag.

0: Schönen guten Morgen mit Antenne Steiermark. In zwei Wochen geht's für die Kicker vom SC Karlsdorf mit der Meisterschaft los. Allerdings steigt für den steirischen Regionalliga-Club bereits morgen das Spiel des Jahres. Denn mit dem LASK kommt in der ersten ÖFB-Cup-Runde der regierende Doppelsieger. Vereinsobmann Andreas Bedianic bringt das Duell mal auf den Punkt für uns.
1: Ja, die David gegen Goliath-Geschichte hat immer was ganz Romantisches im Fußball und die lebt natürlich bei so einem Vergleich dann auch immer mit. Deswegen ist die Hoffnung immer da. Wir wissen unsere Leistung zum Einordnen und unser Level, aber trotzdem ist die Überraschung immer möglich.
0: Also man merkt, Euphorie ist im Spiel, wobei morgen ist ja Ankick um 18.30 Uhr und genau mit dem Ankick gibt es auch ein kleines Problemchen.
1: Ja, leider gibt es genau eine Großveranstaltung im Jahr in Karlsdorf und das ist das Fest der Vereine, wo wirklich alle Vereine dann dran teilnehmen. Das ist jetzt zeitgleich und ja, ist natürlich in der Infrastruktur, in der Vorbereitung sehr, sehr herausfordernd gewesen. Aber ich glaube, gemeinsam haben wir das mit der Gemeinde, mit der BH und mit unserem Team geschafft.
0: Na Gott sei Dank. Sturm und Altach haben ja ihre Cup-Saison schon einmal in Karlsdorf beenden müssen. Salzburg war zweimal knapp davor, also warum nicht davon träumen, dass auch der LASK morgen rausfliegt?
1: Natürlich träumt man und hofft und das ist das Schöne am Fußball, dass das natürlich auch oft genug schon passiert ist, dass der David den Goliath schlägt. Aber wichtig ist, eine schöne Veranstaltung, viel Spaß, viel Leidenschaft, viel Freude am Fußball, den Fans was bieten und verletzungsfrei in die Saison kommen.
0: Ja, wir drücken mal ganz, ganz fest die Daumen. Aber nicht nur den Karlsdorfern morgen, auch allen anderen steirischen Cup-Startern. Toi, toi, toi. 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

0: 10 Minuten nach 8. Einen schönen guten Morgen mit Antenne Steiermark. Viertelstündlich das Verkehrs- und Blitzer-Update.
1: Da gibt's überall grünes Licht. Gute und sichere Fahrt weiterhin.
0: Die Wolken verziehen sich heute überall noch und dann gibt's Sonne bei bis zu 26 Grad.
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0: 8.17 Uhr. Ihr hört Antenne Steiermark mit den Muntermachern Valentina Ober und Markus Dietrich.
1: Ja, guten Morgen.
0: Mitten in den Sommerferien haben wir ein Zeugnis gekriegt von euch.
1: 242.000 sind wir jeden Tag gemeinsam. Vielen herzlichen Dank.
0: Ja, der Radiotest ist gestern rausgekommen und er sagt, Antenne Steiermark ist weiterhin eure private Nummer 1. Wo hört ihr gern?
2: Wo es geht. Zu Hause, auf Arbeit oder im Auto, ja. Eigentlich überall.
0: Das freut uns sehr. Dankeschön, Horst, für deine Nachricht. Und wir begleiten euch natürlich auch in diesen Freitagmorgen mit den Hits zum Munterwerden. Hier ist Hans Riggs. 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

0: Einen schönen guten Morgen am Freitag. Es gibt teilweise noch ein paar Wolken, die sich da in der Obersteiermark festgefahren haben, aber die lösen sich heute noch auf und es wird überall mal sonnig bei bis zu 26 Grad. In 5 Minuten wird es 8:30.
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2: Mit Helene Feichtenhofer. Schönen guten Morgen. Ein Wanderer ist gestern nach einem medizinischen Notfall bei der Wörschacher Ruine per Winde gerettet worden. Der Mann hat gesundheitliche Probleme bekommen. Das Rote Kreuz und auch die Feuerwehr sind ausgerückt. Der Wanderer ist ins Krankenhaus gebracht worden. Eine 16-Jährige ist gestern am Landesgericht Leoben nach einer Bombendrohung gegen ihre Schule ohne Vorstrafe davongekommen. Im April hat sie in einem Gruppenchat angekündigt, eine Bombe in die Schule mitzunehmen. Vor Gericht hat sie gesagt, sie sei über Jahre massiv gemobbt und beleidigt worden. Die Schülerin hat sich schuldig bekannt und entschuldigt. Das Gericht hat Bewährungshilfe, die Teilnahme an einem Präventionsprogramm sowie eine 2-jährige Probezeit angeordnet.
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2: Im Semmering-Grenzgebiet zwischen Niederösterreich und der Steiermark hat es heute früh kurz vor 2 Uhr ein Erdbeben gegeben. Es hatte eine Stärke von 4,5 und nicht nur die Menschen in Niederösterreich und der Steiermark haben es teilweise gespürt, auch in Wien wurde es vereinzelt noch wahrgenommen. Von Schäden oder Verletzten ist bislang nichts bekannt.
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0: Ja, das könnte jetzt gleich interessant werden. Valentina hat seit circa 5 Minuten Schnackerl.
3: Oder ich schaffe das jetzt richtig gut. Alle ja. Staus, alle Blitzer findet ihr jederzeit bei uns im Web und in der Antenne Steiermark App, weil es läuft hervorragend. Schau, ist nichts passiert.
0: Was machst du eigentlich noch so am Wochenende?
3: Heute gehe ich Dippkirta und morgen gehe ich laufen, glaube ich, in der Früh. Dizi ist weg.
0: Ma, ja, echt
3: aber
0: jetzt?
3: Du hast das vorher schon so super aufgenommen.
0: Ja, es ist wirklich jetzt 5 Minuten hat es ja nur Schnackerlstesen gehabt und ich habe mich jetzt die ganze Zeit auf diese Moderationsbreak gefreut. Aber nein, dann im entscheidenden Moment ist es wieder.
3: Der Vorführeffekt. Ja. Du kannst es ja rausschneiden.
0: Das ist,
3: und dann
0: weißt
3: noch
0: du, wenn dann die Aufregung ist, gell?
3: Ja, genau.
0: Wenn man aufgeregt ist, dann hilft das. So wie mit dem Erschrecken, ja?
3: Richtig.
0: Ja, schönen Start in den Freitag.
3: Guten Morgen.

0: 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Heute haben wir den Sommer verbessert von Elisabeth. Bei der ist nämlich ein bisschen heiß, gell?
1: Ja, schon.
2: Das glaube ich.
0: Ja, dann haben wir jetzt die coole Nachricht für dich. Mobiles Klimagerät von Zöscher und Söhne steht bald bei dir und sorgt für einen kühlen Kopf.
1: Super, danke.
0: Hey, schönen Sommer, Elisabeth. 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

0: paar Wolken halten sich heute noch in der Obersteiermark. Es wird aber überall sonnig heute noch. Bis zu 26 Grad. Richtig warm wird es dann schon morgen Samstag. Badewetter, Sonne und 30 Grad.
1: Perfekt.
0: Schauen wir mal auf die Straßen. 10 Minuten nach 8:30.
1: Ein defektes Fahrzeug steht auf der A9 Pörn-Autobahn Richtung Spielfeld zwischen der Mautstelle Kleinalm und Übelbach. Da bitte Vorsicht. Ansonsten aber überall grünes Licht.
0: Gute Fahrt.
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2: Teilweise gibt es noch dicke Wolken in der Obersteiermark, aber es reißt heute überall auf und die Sonne lässt sich blicken bei bis zu 26 Grad. Feinstes Badewetter bringt dann der Samstagmorgen, überall Sonne und bis zu 30 Grad.
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2: In 5 Minuten wird's 9.
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4: Mit Helene Feichtenhofer. Schönen guten Morgen. Bei Tannhausen im Bezirk Weiz ist gestern ein 22-jähriger Motorradfahrer bei einem Unfall ums Leben gekommen. Der junge Mann ist in einer Linkskurve bei Bachel weggerutscht und gegen eine Leitplanke gekracht. Dabei wurde er vom Motorrad geschleudert. Eine nachkommende Motorradfahrerin hat sofort mit anderen Passanten erste Hilfe geleistet. Für den 22-Jährigen ist aber jede Hilfe zu spät gekommen.
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4: Unfall heute früh bei der Schleuse des Kraftwerks Freudenau. Ein Donaukreuzfahrtschiff ist gegen die Mauer gekracht. Der Bug des Schiffs ist schwer beschädigt, das Schiff ist aber nicht leckgeschlagen. Es wurden mehrere Menschen an Bord verletzt. Insgesamt waren 200 Personen an Bord, es sind vor allem Österreicher und Deutsche. Rettung, Polizei und die Wiener Berufsfeuerwehr waren im Großeinsatz. Wegen der großen Waldbrände hat Spaniens Regierung nun den Notstand nationaler Tragweite ausgerufen. Damit können mehr Mittel im Kampf gegen die Feuer freigemacht werden. Auch Frankreich kämpft aktuell gegen viele Waldbrände. Die Franzosen haben nun die EU um Hilfe gebeten und bekommen Unterstützung aus Kroatien, Portugal, Tschechien und der Slowakei. Fußball, sowohl die Austria als auch Rapid haben sich in der Conference League Quali eine gute Ausgangslage geschaffen für den Einzug in die dritte Quali-Runde. Die Austria gewinnt auswärts bei Liepāja in Lettland mit 2:0. Rapid gewinnt 3:1 beim FC Koloma in Andorra. Die Rückspiele gibt's kommende Woche.
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2: Um kurz vor 9.
5: A9 für eine Autobahn Richtung Spielfeld zwischen der Mautstelle Kleinalm und Übelbach. Da steht ein defektes Fahrzeug. Bitte Vorsicht. Und der

0: Stau doch in der Landeshauptstadt im Frühverkehr in Graz am Südgürtel, da habt ihr einen Plus von 10 Minuten. 0316 80 90 80 die Nummer, wenn ihr frische Infos habt. Danke und kommt gut an.
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0: so wie die Geräusche, die Valentina heute losgeworden ist. Du hast vor einer halben Stunde den übelsten Schluck auf, den ich jemals bei jemandem mitbekommen habe gehabt.
1: Es ist bei mir aber normal. Also Echt? Es ist immer so extrem schnell hintereinander und extrem hoch und extrem wild. Leider, ich kann nichts machen.
0: Ja, wir haben es leider nicht auf Sendung geschafft, aber Valentina hat nämlich einen Anruf von euch entgegengenommen und unser Tonband hat Folgendes während diesem Schluck auf aufgezeichnet. Achtung!
2: Antenne Steiermark, Valentina hat los. Entschuldigung, ich habe gerade Schluck auf. Bitte.
0: Wie geht das bitte?
1: Ich habe keine Ahnung.
0: Ist das geil.
1: Wie du sagst, der Körper macht, was er will.
0: Ja, und als DJ und Musikproduzent nebenbei habe ich ja immer so ein bisschen ein musikalisches Gehör. Ich finde dieses und kann man durchaus ein wenig hier auf Sampleboard legen und Musik draus machen. Nämlich, es passt echt gut zu Shakira. Achtung. Und? Ich finde, das könnte ein Hit werden.
1: Oh, das passt richtig gut.
0: Das ist ein Wahnsinn. Guten Morgen.

0: 11 Minuten nach 9. Antenne Steiermark ist hier mit dem viertelstündlichen Verkehrs- und Blitzupdate.
1: Ein paar Minuten braucht ihr länger in Graz, da startet im Frühverkehr am Südgürtel, aber ansonsten wirklich läuft überall hervorragend. Gute Fahrt.
0: Wettertechnisch gibt es aber Wolken in der Obersteiermark, es reicht heute aber überall auf und es gibt Sonne bei bis zu 26 Grad.
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0: herrlich, der Start schon in den Freitag. In der Landeshauptstadt scheint schon fleißig die Sonne. In der Obersteiermark hängen noch ein paar Wolken rum, aber die verziehen sich und dann wird es heute ebenfalls sonnig bei bis zu 26 Grad. Morgen heißt es Badehose raus oder Bikini, je nachdem. Es wird warm, 30 Grad und es gibt viel Sonne. 5 Minuten vor 10.
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2: Mit Helene Feichtenhofer. Schönen guten Morgen. In Kaindorf im Bezirk Hartberg-Fürstenfeld sind ein 10-jähriger Radfahrer und eine 70-jährige Autofahrerin zusammengestoßen. Basiert auf dem stark abfallenden Mühlweg. Der 10-jährige war da mit seinem 13-jährigen Bruder und einem 13-jährigen Mädchen unterwegs. In einer unübersichtlichen Kurve ist ihnen dann die Autofahrerin entgegengekommen. Sie hatte noch versucht zu stoppen, aber das ist sich nicht mehr ausgegangen. Der Bub ist frontal ins Auto gekracht. Er wurde in die Klinik Oberwart eingeliefert. Alle anderen sind unverletzt geblieben. Schwerer Forstunfall gestern in Bad Mitterndorf im Bezirk Liezen. Ein 27-Jähriger und ein 22-Jähriger haben Holz geschlägert im Bereich des Grasteines. Dabei wurde der 27-Jährige von einem umfallenden Baum getroffen und schwer verletzt. Rund 45 Helfer von Feuerwehr, Rettung, Bergrettung und Polizei waren im Einsatz, weil der Unfall in sehr steilem Gelände passiert ist. Der Rettungshubschrauber hat den Mann schließlich ins Krankenhaus geflogen.
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2: Die Rekordtrockenheit heuer wird sich auch auf die Ernte der Bauern auswirken. Landwirtschaftskammerpräsident Moosbrugger erwartet eine Getreideernte wie in den Dürrejahren 2017 und 2018. Auch bei Mais oder den Kürbissen erwarten die Bauern heuer Ernteeinbußen.
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0: Um kurz vor 10.
3: Graz, da staut es noch ein bisschen im Frühverkehr. Am Südgürtel da ein Plus von 10 Minuten. Ansonsten läuft es aber überall. Gute und sichere Fahrt.
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0: Drei Minuten nach halb zehn. Schönen guten Morgen. Hier sind die Antenne Steiermark. Muntermacher am Freitag. Lieber ist, wenn du den Jahrestag vergisst und trotzdem wurscht ist.
1: Danke. Mir ist nämlich auch schon mal passiert.
0: Ja, wirklich? Ja. Mir Gott sei Dank noch nicht.
1: Bravo, gut gemacht.
0: Aber was denn? Schauen wir mal, was die Zukunft bringt.
1: Kann nicht mehr passieren.
0: Susanne ist eine, die vergisst den Jahrestag regelmäßig.
1: Oh je.
0: Normalerweise schreibt man sowas ja uns Männern zu, aber nein,
1: ja,
0: ihr Frauen habt sowas auch drauf. Weil ihr Mann hat nämlich mir eine E-Mail geschickt und hat gesagt, du, rufst doch mal am Jahrestag an.
1: Mal so eine kleine Erinnerung, du, ja. Da wäre was.
0: Und ich habe jetzt schon die Nummer vorgewählt. Wir rufen sie jetzt einmal an, die Susanne. Mal schauen, ob sie es weiß.
2: Hallo?
0: Hallo, guten Morgen. Markus Dietrichter von der Antenne Steiermark.
2: Morgen, hallo.
0: Du, Susanne?
2: Ja?
0: Ich wollte dich nur an was erinnern.
2: An was?
0: Heute ist Jahrestag.
2: Ja, ich weiß, mein Mann hat mich heute schon überrascht. Aber dass ich mich da erinnert, das ist auch geil.
0: Ja, nachdem du das ja anscheinend öfters vergisst.
2: Ja, irgendwie jedes Jahr. Ich bin da ganz anders als andere Frauen.
0: Ihr habt heute den 23. ist das richtig?
2: Ja, genau, 23 Jahre sind wir schon zusammen.
0: Oh, wow.
2: Ein Herz und eine Seele.
0: Und es ist immer noch so wie am ersten Tag?
2: Nein, also wenn jemand sagt, es ist noch immer wie am ersten Tag, ich glaube nicht, dass das irgendwer nach 23 Jahren behaupten kann, aber es ist viel, viel besser. Du bist ein eingeschweißtes Team.
0: Schön. Das ist einmal eine ehrliche Antwort, weißt? Weil die viele sagen immer, na, wir sind verliebt wie am ersten Tag und du, na, ist nicht so, aber wir sind dafür ein viel besseres Team. Das finde ich sehr schön.
2: Ja, danke.
0: Dein Mann hat mir nämlich geschrieben, dass du regelmäßig vergisst auf den Jahrestag und wir sollen dich einfach einmal dran erinnern.
2: Ja, ich glaube, das Schlimmste war, wo ich noch schnell Pralinen bei der Tankstelle geholt habe.
0: Echt jetzt? Gott sei Dank gibt es Tankstellen, gell?
2: Ja, Gott sei Dank, weil es war ein Sonntag. Ja, ja.
0: Hey Susanne, dann wünsche ich euch einen richtig schönen Jahrestag.
2: Dankeschön. Ich werde meinen Mann gleich anrufen.
0: Ich bin überzeugt davon, dass er das jetzt gerade im Radio mitverfolgt.
2: Ah, ja super.
0: Liebe Grüße soll ich dir von ihm ausrichten.
2: Dankeschön.
0: Und genieß das Wochenende.
2: Danke, werden wir machen. 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

0: Alanis Morissette, Ironic, auf Antenne Steiermark. Viertelstündlich das Verkehrs- und Blitzer-Update. Wie läuft's?
1: Es staut ein bisschen in Graz am Südgürtel, da ein Plus von 10 Minuten. Und die liebe Rotraud hat uns angerufen. Was gibt's?
2: Hallo, ich möchte gerne einen Blitzer melden.
1: Bitte.
2: Und zwar in Fahrtrichtung Deutschlandsberg, kurz vor Schlieb geht's bergauf. Dort verstecken sie sich hinten im Obstgarten.
1: Dankeschön, diese Schlawiner. Ja, dann gute Fahrt.
0: Heute gibt es ein paar Wolken noch in der Obersteiermark, aber es reißt überall auf und dann gibt es Sonne bei bis zu 26 Grad.
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2: In der Obersteiermark, da hängen heute noch ein paar Wolken über uns. Dort kann es vereinzelt auch noch regnen. Ansonsten bleibt es aber überall sonnig. Und die Temperaturen, die gehen heute noch rauf auf 18 bis 26 Grad. Morgen gibt es dann wieder etwas Badewetter in der Steiermark. Wir bekommen Höchstwerte von 30 Grad und dazu wieder sehr viel Sonne. Und jetzt ist es 5 Minuten vor 10.
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3: Mit Helene Feichtenhofer. In Pichling bei Köflach hat gestern Abend ein Alkolenker einen Unfall verursacht. Obwohl ihm Fahrzeuge entgegengekommen sind, hat der Mann einen Motorradfahrer vor ihm überholt. Ein 19-Jähriger auf der Gegenfahrbahn konnte nur noch durch eine Notbremsung einen Zusammenstoß verhindern. Aufgrund der Notbremsung konnte aber dann ein Motorradfahrer hinter dem 19-Jährigen nicht mehr rechtzeitig anhalten und ist in das Auto vor ihm gekracht. Der 53-jährige Motorradfahrer wurde schwer verletzt, der 19-jährige Autofahrer leicht. Der Alkolenker ist unverletzt geblieben. Ihm hat die Polizei den Führerschein abgenommen.
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3: Ein Donaukreuzfahrtschiff ist heute früh bei der Schleuse Freudenau gegen die Kaimauer und ein Schleusentor gekracht. Rund 200 Passagiere waren an Bord, 14 davon wurden verletzt, 6 mussten ins Spital gebracht werden. Einige hat die Feuerwehr auch mit einer Drehleiter von Bord holen müssen. Schwer verletzt wurde zum Glück aber niemand. Die Passagiere an Bord kommen vor allem aus Österreich und Deutschland. Sie konnten inzwischen auf ein anderes Schiff umsteigen. Das verunfallte Schiff wurde zwar schwer beschädigt, ist aber nicht leck. In Laakirchen im Bezirk Gmunden soll ein 35-Jähriger in der Nacht auf Dienstag seine Ex-Freundin misshandelt haben und ihr gedroht haben, sie umzubringen. Zuvor soll er versucht haben, Geld von ihr zu erpressen. Auf dem Überwachungsvideo einer Tankstelle ist zu sehen, wie der Mann die Frau angreift. Der Mann wurde festgenommen, es wurde nach ihm gesucht, auch weil er eine Haftstrafe nicht angetreten hatte. Wie sollen die neuen Euro-Banknoten aussehen? Darüber können wir jetzt abstimmen. Die Europäische Zentralbank hat 10 Entwürfe für die neue Euro-Banknotenserie vorgelegt. Und bis 21. September kann man online abstimmen. Die EZB hat da zwei Themen. Einerseits europäische Kultur. Da sind auf der Vorderseite der Scheine berühmte Europäer wie Beethoven abgebildet. Andererseits das Thema Flüsse und Vögel, etwa mit dem Weißstorch auf den Geldscheinen.
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2: 3 Minuten vor 10 und auf den steirischen Straßen schaut es aktuell gut aus, gibt nur einen Blitzer. Auf der B76 der Radlpassstraße Richtung Deutschlandsberg auf Höhe Schlieb. Habt ihr noch was entdeckt? Alle Staus, alle Blitzer, bitte.

0: 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Und hier ist Leon Claire.
1: Einen schönen Freitagvormittag, Steiermark. Wir haben es in den Nachrichten ja gerade schon gehört. Wir können über das neue Design von Euro-Banknoten abstimmen. Eben, die aktuellen Motive sind Flüsse oder Vögel oder europäische Bekanntheiten wie Da Vinci oder Marie Curie. Aber ich weiß ja nicht. Ich finde, da ist noch so viel Luft nach oben. Da kann man so viel kreative Freiheit noch haben. Stellt euch vor, auf so einem 200-Euro-Schein wäre irgendwie das Antenne Steiermark-Logo oder der steirische Panther drauf oder so. Nur mal so als Gedankenanregung, sage ich mal. Wir machen jetzt weiter, starten den Freitagvormittag mit Michael Schulte. Das ist 5 a.m.

0: 10 Minuten nach 10, hier ist Antenne Steiermark mit einem Update von den steirischen Straßen. Wir schauen auf die A2 Süd Autobahn in Richtung Klagenfurt. Da steht bei Gleisdorf West ein Fahrzeug auf der rechten Spur im Baustellenbereich, also ein defektes Fahrzeug. Da bitte ganz besonders aufpassen. Da wo es geht, weiterhin eine gute und vor allem sichere Fahrt.
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0: 5 Minuten vor 10:30, hier ist eure Antenne Steiermark am Freitagvormittag und wir haben das Verkehrs- und Blitzer-Update für euch. A2 Südautobahn in Richtung Klagenfurt. Bei Gleisdorf West steht ein Fahrzeug auf der rechten Fahrspur im Baustellenbereich, da bitte aufpassen. B320 die Enztalstraße Richtung Lietzen, da gibt's Stau zwischen Gleiming und Schladming im Baustellenbereich, da dauert's aktuell 10 Minuten länger. Und einen Blitzer habe ich auch noch für euch. Auf der B76, der Radlpassstraße in Richtung Deutschlandsberg auf Höhe Schlieb. Ist euch noch was aufgefallen? Alle Staus, alle Blitzer bitte direkt an uns. Die Nummer ist 0316 80 90 80. Und ich wünsche euch weiterhin eine gute und vor allem eine sichere Fahrt.
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0: Dieses Wochenende findet das Waldfest Messnerbühl statt. Die Landjugend St. Lorenzen am Wechsel lädt euch ein, am Samstag dabei zu sein, wenn Sunseiten live spielt. Oder ihr seid auch am Sonntag eingeladen zum Frühshoppen. Am Samstag gibt's auch noch das Best of STS und Austropop im Stadtpark Bernbach. Ab 20 Uhr präsentiert dort auf Awards die besten Hits. Karten gibt's auf Ö-Ticket. Und wer noch nach einem klassischen Feuerwehrfest sucht, das Wortsockerfest der Freiwilligen Feuerwehr Autal ist am Samstag. Ab 20.30 Uhr gibt's dort Live-Musik, dazu Essen, Trinken, Tanzen und ganz viel Gaudi natürlich.
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3: Der Sonnenschein, der wird immer mehr in der Steiermark. Nur im Norden gibt es noch ein paar Wolken über uns und dort tröpfelt es auch noch ab und zu. Am Nachmittag bleibt es dann aber trocken und uns erwarten maximal 26 Grad. Morgen knacken wir dann wieder die 30-Grad-Marke. Dazu gibt es viel Sonnenschein und die Wolken, die bleiben auch fern.
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3: Und jetzt ist es 11:05.
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5: Mit Helene Feichtenhofer. In Straße im Bezirk Leibniz ist ein 57-Jähriger gestern bei einem Verkehrsunfall ums Leben gekommen. Der Mann war mit einem Moped-Auto unterwegs, hinter ihm ein LKW. Als der Mann zum Sportplatz der Gemeinde abbiegen wollte, ist ihm der LKW aufgefahren. Das Moped-Auto wurde dadurch in die Mitte der Straße geschoben und ist dort frontal mit einem entgegenkommenden Auto eines 34-Jährigen zusammengekracht. Durch den heftigen Aufprall ist der Lenker des Moped-Autos samt Fahrersitz aus dem Fahrzeug geschleudert worden. Für ihn ist jede Hilfe zu spät gekommen.
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5: Urlaub in Österreich ist nach wie vor top gebucht. Das zeigt eine Bilanz der Statistik Austria über die bisherige Sommersaison. Die Hoteliers verzeichnen bislang 22,35 Millionen Nächtigungen. Das sind um 1,5% mehr als noch im Vergleichszeitraum letztes Jahr. 2/3 der Übernachtungen gehen auf das Konto ausländischer Gäste. Vor allem bei Urlaubern aus Deutschland und den Niederlanden ist der Österreich-Urlaub auch diesen Sommer wieder gefragt. US-Präsident Donald Trump hat wieder mal neue Zölle erlassen gegen 60 Handelspartner. Auch Produkte aus der EU sind betroffen. Die neuen Zölle von 10-12,5% sind heute früh um 6 Uhr in Kraft getreten. Gleichzeitig ist ein bisher geltender weltweiter Sonderzoll von 10% auf US-Importe ausgelaufen. Im Semmering-Grenzgebiet zwischen Niederösterreich und der Steiermark hat es heute früh kurz vor 2 Uhr ein Erdbeben gegeben. Es hatte eine Stärke von 4,5 und nicht nur die Menschen in Niederösterreich und der Steiermark haben es teilweise gespürt, auch in Wien wurde es vereinzelt noch wahrgenommen. Es gibt einzelne leichte Schäden an Gebäuden.
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3: 11:03, wir schauen auf die B320, die Enztalstraße in Richtung Lietzen. Da gibt es Stau zwischen Gleiming und Schladming im Baustellenbereich, da verliert ihr aktuell 10 Minuten. Ist euch noch was aufgefallen? Staublitzer oder Unfall? Gerne anrufen bei uns. Die Nummer ist 0316 80 90 80 und ich wünsche euch weiterhin eine gute und vor allem eine sichere Fahrt.
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3: Und es ist der letzte Arbeitsvormittag der Woche. Wir starten gemeinsam rein in die letzten Arbeitsstunden, bevor es reingeht ins sonnige Wochenende. Ich hoffe mal, die Badehose ist schon gewaschen und um schon richtig in Plansch-Stimmung uns zu bringen, ist hier Jennifer Lopez mit Ain't It Funny auf Antenne Steiermark.

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0: 5 Minuten vor 11:30, hier ist eure Antenne Steiermark am Freitagvormittag mit einem Verkehrs- und Blitzer-Update. Wir schauen gemeinsam auf die A2 Südautobahn Richtung Klagenfurt. Kurz vor der Raststation Zöbern steht ein defektes Fahrzeug auf der mittleren Fahrbahn, da bitte ganz besonders aufpassen. B320, die Enztalstraße in Richtung Lietzen, da gibt's Stau zwischen Gleiming und Schladming im Baustellenbereich, da verliert ihr aktuell 10 Minuten. Und geblitzt wird auch auf der B76 der Radlpassstraße, ein Tomberg beim Steirer Stadl und auf der L318 im Ortsgebiet von Rötschmühle. Alle Staus, alle Blitzer, die gibt's übrigens auch jederzeit bei uns im Web und in der Antenne Steiermark App. Weiterhin eine gute und vor allem eine sichere Fahrt. Und jetzt noch einen schönen Freitagvormittag. Ich habe mir das Kraftpaket der Antenne Steiermark an die Seite geholt. Tobi.
1: Begrüße Leon.
0: Frage, könntest du rein theoretisch 35 Schokobananen verspeisen?
1: 35 Schokobananen? 35. Mit ein bisschen Bemühen, ja. Ich glaube, danach darf ich mir nichts mehr vornehmen.
0: Ja, wie schaut's aus mit 3 Kilo Filetsteak?
1: Wird schwierig als Vegetarier,
0: ja,
1: sag ich dir.
0: Okay, und 71 Caesar Salads?
1: Ich liebe Caesar Salad, ich glaube, ich könnte drin schwimmen, ich glaube, aber 71 sind eine Spur zu viel.
0: Spur zu viel wahrscheinlich. Ja, gut, das wäre wahrscheinlich wirklich viel. 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
2: Und der nächste auf der Playlist ist ein absoluter Classic. Oasis mit Wonderwall hören wir gleich auf Antenne Steiermark. Ich freue mich jetzt richtig auf den Hits. Hören wir gemeinsam rein.

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0: Wetter. Der Sonnenschein, der überwiegt bei uns. Dazu kommen die Wolken auch nicht mehr in einem Haufen, sondern eher so vereinzelt am Himmel vor am Nachmittag. Am längsten halten sie sich in der Obersteiermark und aktuell, da messen wir 22 Grad in Leibniz und 20 sind es in Bruck. Morgen können wir dann wieder einmal die Badehose auspacken. Wir bekommen 30 Grad und dazu viel Sonnenschein. Und in 5 Minuten, da wird es 12.
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2: Mit Helene Feichtenhofer. In Pichling bei Köflach hat gestern Abend ein Alkolenker einen Unfall verursacht. Obwohl ihm Fahrzeuge entgegengekommen sind, hat der Mann einen Motorradfahrer vor ihm überholt. Ein 19-Jähriger auf der Gegenfahrbahn konnte nur noch durch eine Notbremsung einen Zusammenstoß verhindern. Aufgrund der Notbremsung konnte aber dann ein Motorradfahrer hinter dem 19-Jährigen nicht mehr rechtzeitig anhalten und ist in das Auto vor ihm gekracht. Der 53-jährige Motorradfahrer wurde schwer verletzt, der 19-jährige Autofahrer leicht. Der Alkolenker ist unverletzt geblieben. Ihm hat die Polizei den Führerschein abgenommen.
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2: Dieses Wochenende starten wieder viele Österreicherinnen und Österreicher mit dem Auto in den Urlaub. Was da auffällt, tanken ist wieder deutlich teurer geworden. Der Grund ist die neue Angriffswelle zwischen den USA und dem Iran. Die Autofahrerclubs fordern nun, dass die Regierung die Spritpreisbremse wieder ausweiten soll. Konkret geht es darum, die Mineralölsteuer wieder mehr zu senken. Derzeit liegt die Steuersenkung gerade mal bei 0,8 Cent pro Liter. Wegen der großen Waldbrände hat Spaniens Regierung nun den Notstand nationaler Tragweite ausgerufen. Damit können mehr Mittel im Kampf gegen die Feuer freigemacht werden. Mehr als 12.000 Menschen, vor allem im Großraum Madrid, mussten wegen der Brände bislang schon ihre Häuser verlassen. Auch Frankreich kämpft aktuell gegen viele Waldbrände. Die Franzosen haben nun die EU um Hilfe gebeten und bekommen Unterstützung aus Kroatien, Portugal, Tschechien und der Slowakei. Fußball in Deutschland hat der DFB Jürgen Klopp nun offiziell als neuen Trainer der deutschen Fußballnationalmannschaft vorgestellt. Klopp hat einen Vertrag bis zur WM 2030 unterschrieben. Er tritt die Nachfolge von Julian Nagelsmann an, der gehen musste, nachdem Deutschland bei der Fußball-WM schon im 16. Finale ausgeschieden war.
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0: 12:03. Wir schauen gemeinsam auf die B70, die Packerstraße in Richtung Graz. Zwischen Geisfeld und Söding gibt es eine Sperre der Fahrbahn durch Straßenarbeiten. Da verliert ihr aktuell 10 Minuten. B320, die Enztalstraße in Richtung Lietzen. Da gibt es Stau zwischen Gleiming und Schladming im Baustellenbereich. Da dauert es ebenfalls 10 Minuten länger. Geblitzt wird auch auf der B76, der Radlpassstraße in Tomberg beim Steirer Stadl und auf der L318 im Ortsgebiet Rötschmühle. Alle Staus, alle Blitzer, habt ihr noch was entdeckt? Bitte direkt an uns. Die Nummer ist 0316 80 90 80. Ich wünsche euch weiterhin eine gute und vor allem eine sichere Fahrt.
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0: Mahlzeit Steiermark. Beim Mittagessen schon über die Wochenendpläne reden, was man so machen kann. Vor allem bei dem schönen Wetter die nächsten Tage. Herrlich. Natalia, was steht am Programm?
4: Ich werde am Wochenende mit meiner Schwester Mensch ärgere dich nicht spielen. Mhm. Dann werde ich so noch ein bisschen draußen mit meinen Freundinnen spielen. Ja. Und das war's.
0: Ja, klingt eigentlich noch am eher straffen Zeitplan. Wenn es noch ein bisschen dauert, bis ihr übers Wochenende überhaupt erst nachdenkt, da habe ich noch ein paar Nachdenk-Hits für euch. Allee von Thorsten Einersen macht den Start der Stunde.

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0: Punktgenau 5 Minuten vor 12:30. 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Wir schauen auf die A9-Pyrenautobahn in Richtung Linz. Zwischen Übelbach und der Mautstelle Kleinalm steht ein defektes Fahrzeug. Die Asfinag ist bereits vor Ort. B320 die Enztalstraße in Richtung Lietzen. Da staut es zwischen Gleiming und Schladming im Baustellenbereich. Zeitverlust aktuell 10 Minuten. Graz, da gibt es auch Stau wegen Überlastung. In der Puchstraße und der Puntigammer Straße, da dauert es jeweils 10 Minuten länger. Alle Staus, alle Blitzer, die findet ihr natürlich auch jederzeit bei uns im Web und in der Antenne Steiermark App. Da wo es geht, weiterhin eine gute und vor allem eine sichere Fahrt. Ja, und jetzt widmen wir uns dem Wochenende ein wenig. Wochenende ist auch immer ein bisschen die Geburtstagsfeiernzeit und ich habe die Martina gerade am Telefon. Du feierst morgen einen ganz, ganz besonderen Geburtstag, morgen habe ich mir sagen lassen.
1: Ja, das stimmt. Ja, mein 40. Geburtstag.
0: Ein runder Geburtstag wird morgen gefeiert. Na, sag einmal.
1: Ja.
0: Ja, und wie wird der gefeiert?
1: Es gibt zu Hause eine Gartenparty mit all meinen Verwandten und Freunden.
0: Alle kommen vorbei? Extra für dich?
1: Ja. Wir starten einmal mit der Familie. Ich habe das ein bisschen aufgesplittert, damit nicht alle auf einmal kommen, weil mit allen auf einmal kann ich eh nicht reden. Wir starten zum Mittag schon mit der Familie und dann am Abend kommen dann eben die Freunde nach und Open End. Genau.
0: Das heißt, mit den Freunden kann man dann ein bisschen auf den Putz hauen, sage ich einmal.
1: Ja, genau. Also wir haben eine eigene Schnaps-Lounge eingerichtet. Das heißt, die haben mir vorgenommen, dass jeder mit mir einen Schnaps trinken muss.
0: Wie geil.
1: Ja. Ich meine, ich werde jetzt wahrscheinlich nicht 40 Schnäpse trinken können,
0: naja,
1: aber wir werden das dann, zumindest meine Gäste müssen alle an mit mir dann trinken und ich werde es dann so ein Krüppchen machen.
0: Naja, was glaubst du, wo ist die Obergrenze bei dir?
1: Ja, das werden wir sehen. Ich habe in der Arbeit gesagt, es kann sein, dass ich am Montag nicht komme, weil ich noch immer im Schnapstausch bin.
0: Also, liebe Arbeit, bitte ein wenig Rücksicht auf die Martina nehmen. Ich würde ja dir schon gern alles Gute im Voraus wünschen, aber das bringt ja bekanntlich ein wenig Unglück. Ich wünsche dir aber trotzdem eine super Feier morgen. Man wird ja nur einmal 40 bekanntlich. Einen schönen Freitag, Steiermark.

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1: Und das kommt von Leon Klär.
2: In der Obersteiermark hängen heute noch ein paar Wolken über uns. Dort kann es auch vereinzelt noch etwas tröpfeln. Ansonsten bleibt es aber überall sonnig. Und die Temperaturen, die gehen noch rauf auf 18 bis 26 Grad. Morgen gibt es dann wieder Badewetter in der Steiermark. Wir bekommen Höchstwerte von 30 Grad und dazu sehr viel Sonne.
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1: In 5 Minuten, da wird's 1.
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4: Mit Sophie Weinhandl. Jener Grazer Internist, der heimlich in der Ordination Videos von Patientinnen gemacht haben soll, Frauen teilweise auch sediert und missbraucht haben soll, ist festgenommen. Er wurde in einer Zweitordination in der Schweiz verhaftet und sitzt nun in Untersuchungshaft. Bei dem 65-Jährigen sind auch noch mehrere Datenträger sichergestellt worden, die weitere, bisher unbekannte Opfer zeigen.
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4: Die Preise an den Zapfsäulen in Österreich sind wieder mal nach oben geschossen und haben vielerorts bereits die 2-Euro-Marke überschritten. Da ist auch die aktuell geltende Steuerentlastung von 0,8 Cent kaum eine Hilfe, kritisiert der ÖMTC und fordert, dass die Mineralölsteuer noch stärker gesenkt wird. Sinkende Ölpreise werden außerdem oft nicht an die Autofahrer weitergegeben, kritisieren die Autofahrerclubs. Deshalb braucht es mehr Transparenz bei der Preisbildung. Erstmals seit Beginn des Ukraine-Kriegs hat Rumänien eine Drohne über seinem Luftraum abgeschossen. Die Drohne ist heute Vormittag von einem rumänischen Piloten an Bord eines Kampfjets abgeschossen worden, teilte der Präsident des NATO-Mitgliedstaats Nico Jordan mit. Ein Untersuchungsteam soll nun Details zu dem Vorfall liefern. Weil durch den Krieg im Nahen Osten immer weniger Menschen nach Dubai reisen, lockt das Emirat jetzt mit Prämien. Einwohner, die Familienmitglieder oder Freunde motivieren, nach Dubai zu kommen, erhalten dafür Verpflegungs- und Hotelgutscheine im Wert von 750 Euro. Die Umsätze von Tourismusunternehmen in Dubai sind teils um die Hälfte zurückgegangen.
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1: 3 Minuten vor 1, wir schon auf der A9-Pünnertobahn Richtung Linz. Zwischen Kalwang und Regelwang ist ein Unfall passiert, da bitte ganz besonders aufpassen. In Graz, der Staus wegen Überlastung in der Blödemanngasse und in der Buchstraße, ein Plus von 10 Minuten. Habt ihr sonst noch was entdeckt? 0316 80 90 80. Gute und sichere Fahrt wünsche ich euch.
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1: Ja, heute ist übrigens der Tag der virtuellen Liebe. Das können ja inzwischen auch die Liebe zu einem KI-Chatbot wie Alexa, Siri oder ChatGPT sein. Frauen schätzen daran sehr, dass die KI verständnisvoll zuhören kann. Und ja, die Männer lieben es, dass man dann irgendwann ab einem gewissen Punkt einfach mal stumm schalten kann. So wie das jetzt auch bei mir passieren wird. Ich bin jetzt wieder still und ich spiele euch eure Lieblingsmusik.

0: 10 Minuten nach 1, viertelstündlich, habe ich das Wichtigste aus der Antenne Steiermark Verkehrsredaktion für euch. Wir schon auf der A9 Richtung Linz. Zwischen Kalwang und Regelwang ist ein Unfall passiert. Die Einsatzkräfte sind da vor Ort. Trotzdem bitte aufpassen. B320, die Enstalstraße Richtung Lietzen. Zwischen Mandling und Schladming, da staut es im Baustellenbereich. Zeitverlust aktuell 10 Minuten. Und in Graz, da staut es wegen Belastung in der Plödemanngasse und der Flughafenstraße. Auch hier aktuell ein Plus von 10 Minuten. Ich wünsche euch eine gute und sichere Fahrt.
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Ed Sheeran mit Overpass Graffiti für euren Freitagnachmittag. Es ist 5 Minuten vor 13:30, das sind deine Steiermark Verkehrs- und Blitzer-Update. Wir schauen auf die A9 Pörnertbahn Richtung Linz zwischen Kalwang und Tregelwang. Da ist die Unfallstelle.

0: jetzt geräumt. Ihr habt wieder eine freie Fahrt. B320, Jensdorfstraße Richtung Lietzen, zwischen Mandling und Schladming. Da staut es noch im Baustellenbereich, Zeitverlust aktuell 10 Minuten. Und in Graz, auch da staut es wegen Überlastung in der Flughafenstraße, ein Plus von 10 Minuten. Habt ihr sonst noch was entdeckt? 0316 80 90 80. Ich wünsche euch eine gute und sichere Fahrt.
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0: Habt euren persönlichen Sommerhit schon gefunden? Ich würde es mir nämlich nochmal ganz gut überlegen. Nathan Trent hat heute seinen neuen Hit rausgehauen und ja, der geht sofort mit rein in die Verlosung zum Sommerhit des Jahres. Mi Vedi heißt er und man spürt sofort den Sommer und Italien. Ist auch ein bisschen logisch. Ist auch auf Italienisch das Hit.

0: Es gibt so Hits, die ja, machen einem fast ein bisschen Angst, wenn man sich zu sehr auf den Text und vor allem in dem Fall auf das Video dazu einlässt. Und trotzdem ist der hier einfach legendär. Und ein Hit, der für immer bleibt. Falco mit Genie.
1: 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Steh auf, bitte. Du wirst ganz nass. Schon spät, komm. Wir müssen weg hier, raus aus dem Wald, verstehst du nicht? Wo ist dein Schuh? Du hast ihn verloren, als ich dir den Weg zeigen musste. Wer hat verloren? Du dich? Ich mich? Oder?

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Dein Lippenstift ist verwischt. Du hast ihn gekauft und sonst, ich habe es gesehen. Zu viel Rot auf deinen Lippen und du hast gesagt, mach mich nicht an. Aber du warst durchschaut. Augen sagen mehr als Worte. Du brauchst mich doch, hm? Alle wissen, dass wir zusammen sind ab heute. Jetzt höre ich sie. Sie kommen. Sie kommen, dich zu holen. Sie werden dich nicht finden. Niemand

Newsflash. In den letzten Monaten ist die Zahl der vermissten Personen dramatisch angestiegen. Die jüngste Veröffentlichung der lokalen Polizeibehörde berichtet von einem weiteren tragischen Fall. Es handelt sich um ein 19-jähriges Mädchen, das zuletzt vor 14 Tagen gesehen wurde. Die Polizei schließt die Möglichkeit nicht aus, dass es sich hier um ein Verbrechen handelt.

Einen schönen Freitagnachmittag. Viertelstündlich habe ich das Wichtigste aus der Antenne Steiermark Verkehrsredaktion für euch. Wir schauen auf die B320, die Enstalstraße Richtung Lietzen. Zwischen Mandling und Schladming, da staut es im Baustellenbereich aktuell ein Plus von 10 Minuten. Und in Graz, da staut es in der Flughafenstraße. Und in der Buntigammerstraße auch hier ein Plus von 10 Minuten.

0: Gute und sichere Fahrt wünsche ich euch.
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2: Und das kommt von Leon Claire.
3: Der Sonnenschein, der wird immer mehr in der Steiermark. Nur im Norden gibt's noch ein paar Wolken über uns und dort tröpfelt es auch noch. Am Nachmittag bleibt's dann aber trocken und wir messen aktuell 24 Grad in Bad Radkersburg oder auch in Leibnitz. Morgen knacken wir dann wieder die 30-Grad-Marke. Dazu gibt's viel Sonnenschein und die Wolken, die bleiben fern.
2: In 5 Minuten, da wird's 2.
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4: Mit Sophie Weinhandl. In St. Ruprecht an der Raab im Bezirk Weiz sind gestern Abend bei einem Verkehrsunfall 3 Menschen verletzt worden. Passiert ist der an einer Kreuzung. Ein 19-Jähriger wollte dort links abbiegen und ist stehen geblieben. Weil der entgegenkommende Autofahrer langsamer geworden ist, hat der 19-Jährige gedacht, er würde auf den Vorrang verzichten und ist losgefahren. Daraufhin sind die Autos zusammengekracht. Der 19-Jährige und seine beiden 17-jährigen Beifahrer wurden leicht verletzt. Der Lenker im anderen Auto ist unverletzt geblieben. Ein Alkotest war bei ihm positiv. Ihm wurde der Führerschein abgenommen.
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4: Die Grünen stellen sich gegen die geplante Bundesstaatsanwaltschaft. Die Koalition betreibe Etikettenschwindel. Die geplante Behörde wäre nicht politisch unabhängig, kritisiert die grüne Justizsprecherin Alma Sadic und fordert von der Regierung einen neuen Gesetzesentwurf. Geplant ist, dass künftig ein Dreierteam die Spitze der Weisungskette bilden soll und nicht mehr wie bisher nur die aktuelle Justizministerin. Die vorgeschlagenen Kandidaten müssen vom Parlament einstimmig angenommen werden. So könnte ein Vorschlag aber so lange zurückgeschickt werden, bis der Wunschkandidat zum Zug kommt, so Sadic. Die Wiener Polizei hat gestern ein stark demoliertes polnisches Sattelfahrzeug aus dem Verkehr gezogen. Der Lastwagen hatte gerissene und gebrochene Bremsscheiben, ein kaputtes Fahrwerk und hat große Mengen an Öl verloren. Der 57-jährige Lenker musste die Fahrt sofort stoppen und sein Kennzeichen abgeben. TikTok schützt seine minderjährigen Nutzer zu wenig vor Cybermobbing oder Ausbeutung. Das wirft die EU der chinesischen Videoplattform vor und fordert, dass TikTok die Privatsphäre-Einstellungen für die von Minderjährigen geteilten Inhalte verschärft. Die Videos sollen standardmäßig nur mehr für TikTok-Nutzer sichtbar sein, die Minderjährige auch als Follower akzeptiert haben, statt für alle Welt im Internet.
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2: Um 2:02. Wir schauen auf die B70, die Backerstraße in Richtung Graz. Zwischen Trottendorf und Moskirchen gibt es zähflüssigen Verkehr. Im Baustellenbereich aktuell 10 Minuten Zeitverlust. B320 auch hier ein Plus von 10 Minuten zwischen Mandling und Schladming in Richtung Lietzen im Baustellenbereich. Und in Graz, da braucht ihr länger, und zwar auch 10 Minuten in der Flughafenstraße und in der Buntigammer Straße. 0316 80 90 80 ist die Nummer zu uns. Ich wünsche euch eine gute und sichere Fahrt.
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2: Das Wochenende kann jetzt so richtig losgehen. Vielleicht seid ihr auch gerade schon am Weg in Richtung Urlaub. Dann muss die Musikhaus und Radio gleich nochmal mehr ballern. Und das macht sie gleich mit Subemela Radio. Stimmt euch schon mal aufs Meer ein und jetzt bringt euch Teddy Swims ein bisschen runter vom Alltagsstress und genau auf die richtige Urlaubstemperatur.

0: Unglaublich toll. Also der absolute Hammer. Ich bin unfassbar dankbar und glücklich darüber, dass das so war und ist.
1: Ja, und welche Shows bleiben einem in so einer langen Zeit dann am ehesten in Erinnerung?
0: Es ist wirklich ein bisschen was dran. Je krasser man aufgeregt ist von der Show, desto eher erinnert man sich dran.
1: Na, dann wünsche ich deinen Fans zumindest, dass du heute ganz, ganz aufgeregt bist, dass du dich ewig dran erinnerst. Morgen um 20 Uhr geht's los am Hauptplatz in Leoben. Und da gibt's auch noch Tickets. Und zum Einstimmen habe ich jetzt mal Jan Delay.

Morgen ist es endlich soweit. Das Warten hat ein Ende. Jan Delay kommt zum Antenne Steiermark Konzert nach Leoben und das zum 25-Jahre-Jubiläum. Jan, wie waren die letzten 25 Jahre für dich?

0: Infos aus der Antenne Steiermark Verkehrsredaktion für euch. Und da schauen wir jetzt nach Graz. Da staut es nämlich wegen Überlastung in der Flughafenstraße und in der Buntigammer Straße. Da habt ihr jeweils ein Plus von 10 Minuten. Ich wünsche euch eine gute und sichere Fahrt.
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Einen schönen Freitagnachmittag. 3:05 ist es, das Antenne Steiermark Verkehrs- und Blitzer-Update. Und da schauen wir nach Graz. Der Stau wegen Überlastung in der Flughafenstraße und auch in der Puntigamer Straße braucht ihr

0: jeweils 10 Minuten länger und geblitzt wird, und zwar in Graz am Bahnhof Bundigam bei der Unterführung. Habt ihr sonst noch was entdeckt? Dann gerne anrufen. 0316 80 90 80 ist die Nummer zu uns. Ich wünsche euch eine gute und sichere Fahrt.
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0: Heute und morgen ist in der Innenstadt Gleisdorf der Dipkirter. Den gibt es seit über 5 Jahrzehnten. Und da kommen traditionelle Marktstände, Köstlichkeiten, Fahrgeschäfte und Live-Musik daher. Da ist wirklich für jeden was dabei. Morgen und am Sonntag, da lädt uns die Landjugend St. Lorenzen am Wechsel zum Mesnerbüchel Waldfest ein. Samstag spielt die Sonnseiten live. Und Sonntag gibt es um 10 Uhr eine gemeinsame Messe. Und danach noch einen Frühschoppen. Und morgen ab 18 Uhr ist das Wortsackerfest der FF Autal in Autal neben dem ESV-Heim. Ab 20.30 Uhr gibt es Live-Musik von Volkwurz. Es ist ein klassisches Feuerwehrfestel, also ihr könnt essen, trinken, tanzen und einfach eine Gaudi haben.
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Wichtige Info jetzt aus der Antenne Steiermark Verkehrsredaktion für die S6, die Semmering-Schnellstraße Richtung St. Michael. Bei Mitterdorf ist ein Reh auf der Fahrbahn, da bitte ganz besonders aufpassen. Gute und sichere Fahrt wünsche ich euch.

0: 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Verkehrsredaktion S6 Semmering-Schnellstraße Richtung St. Michael. Bei der Abfahrt Mitterdorf ist ein Reh auf der Fahrbahn. Da bitte aufpassen. Und in Graz staut wegen Überlastung in der Flughafenstraße und der Buntigamer Straße. Jeweils ein Plus von 10 Minuten. Gute Fahrt.
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4: Es ist überwiegend sonnig in der Steiermark, teilweise hängen aber noch im Norden dichte Wolken und dort kann es auch noch stellenweise nass werden. Die Temperaturen, die gehen heute noch rauf auf bis zu 25 Grad. Morgen am Samstag bekommen wir wieder heißes Wetter mit bis zu 30 Grad. Der Sonntag, der wird von vielen Wolken begleitet und da warten uns auch wieder Regen und Gewitter im ganzen Land verteilt.
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3: Es ist 5 vor 3.
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5: Mit Sophie Weinhandl. Im Semmeringgebiet hat es in der Nacht ein Erdbeben der Stärke 4,4 gegeben. Die Erschütterungen waren auch in der Steiermark und sogar bis nördlich von Wien spürbar. Ungewöhnlich ist das Erdbeben in der Region aber nicht. Vor 2 Jahren hat es dort ein ähnlich starkes Beben gegeben, sagt uns Anton Vogelmann vom österreichischen Erdbebendienst.
6: Die leichten Schäden, die aufgetreten sind, betreffen wirklich eben nur Haarrisse im Verputz oder ganz feine Risse oberflächlich in Mauern. Also nichts, was irgendwie wirklich die Struktur oder die Standfestigkeit eines Gebäudes beeinträchtigen würde.
5: Wer ein Erdbeben spürt oder Schäden zu melden hat, kann das auf der Webseite der Geosphere oder in der App QuakeWatch Austria tun und den Forschenden damit wertvolle Daten liefern.
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5: Viele Beschäftigte verlängern derzeit ihren Sommerurlaub mit ein paar Tagen Zeitausgleich. Doch wer genau in dieser Zeit dann krank wird, erlebt oft eine unangenehme Überraschung. Anders als beim Urlaub werden Krankheitstage während des Zeitausgleichs grundsätzlich nicht gut geschrieben, warnt heute der österreichische Gewerkschaftsbund. Der Grund: während des Zeitausgleichs besteht keine Arbeitspflicht. Die Krankheit verhindert daher rechtlich keine Arbeitsleistung. Das Zeitguthaben wird trotz Arbeitsunfähigkeit abgebaut. Die deutsche Batteriefirma Varta hat Insolvenz angemeldet. Der österreichische Investor Michael Theuner ist zur Hälfte an dem Unternehmen beteiligt, die andere Hälfte hält Porsche. Sie wollten keine Geldspritze für das Unternehmen mehr liefern. Varta steht damit vor der Zerschlagung. Jetzt wollen die Deutsche Bank und mehrere Hedgefonds das Haushaltsbatteriengeschäft übernehmen. Theuner interessiert sich für das Geschäft mit Mikrobatterien. Ein 79-Jähriger aus Oberbayern hat der Polizei mit schauspielerischem Talent zum 4. Mal bei der Festnahme von Anrufbetrügern geholfen. Ein Unbekannter hat sich als sein Sohn ausgegeben und um 80.000 Euro als Kaution für einen Verkehrsunfall gebeten. Der Pensionist hat den Anrufer so lange hingehalten und eine Übergabe vereinbart, dass die Polizei den Täter bei München festnehmen konnte.
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3: Um 2:02 A2 Südautobahn Richtung Wien vor der Abfahrt Sinebelkirchen, da liegen Holzteile auf der Fahrbahn, da bitte ganz besonders aufpassen. An der Pönnertobahn Richtung Spielfeld gibt es zähflüssigen Verkehr zwischen Graz West und Wunschow, Zeitverlust aktuell 10 Minuten und in Graz der Staus wegen Überlastung in der Flughafenstraße und der Puntigamer Straße auch hier ein Plus von 10 Minuten. Geblitzt wird auf der A2 in Richtung Wien bei Bad Waltersdorf, in Graz in der Triester Straße beim Brauquartier und beim Bahnhof Puntigam auch in Graz bei der Unterführung. Habt ihr sonst noch was entdeckt? 0316 80 90 80. Ich wünsche euch eine gute und sichere Fahrt.
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3: Am Sonntag ist in Leoben am Hauptplatz das große 80er Open Air mit den Village People, den Weather Girls und Boney M. Und darauf stimmen wir uns jetzt in der verrückten Stunde schon mal ein, hätte ich gesagt. Daddy Cool. Einer der größten Hits von Boney M. Und den geben wir uns jetzt mit voller Lautstärke. Und ihr ruft in der Zwischenzeit schon mal an unter der 0316 80 90 80 und sagt uns eure verrücktesten Musikwünsche.
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0: Wiener Steiermark Musikfreitag. Stefan Moshammer ist hier und am Telefon unter der 0316 80 90 80 ist auch der Stefan aus Graz Umgebung. Was wünschst du dir denn für die verrückte Stunde?
1: Nick Nano von The Glue Boys.
0: Und wieso genau diesen Hit?
1: Weil ich einfach finde, dass der Song cool ist und es passt einfach zum Sommer.
0: Der bringt dich sofort ein bisschen in Urlaubsstimmung. Wie schaut's aus? Warst du schon auf Urlaub oder kommt der erst?
1: Der steht noch an.
0: Und das ist jetzt natürlich vollkommen aufgelegt. Das geht natürlich nach Lignano, oder?
1: Nach Kroatien, nach Bratsch.
0: Nach Bratsch, ist sehr schön. Wie lange?
1: 7 Tage.
0: Ja, dann wünsche ich dir einen schönen Urlaub und für dich jetzt die Glue Boys mit Lignano.

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Einen schönen Freitagnachmittag, viertelstündlich. Das Wichtigste aus der Antenne Steiermark, Verkehrsredaktion. Und da schauen wir auf die A2 Südautobahn Richtung Wien. Da gibt es aktuell Blockabfertigung vor der Tunnelkette Pack. Und auf der A2 Südautobahn Richtung Wien, da liegen auch Holzteile vor der Abfahrt Sinnabelkirchen. Da bitte aufpassen. Gute Fahrt.

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Einen schönen Freitagnachmittag. Es ist 4:05, das Antenne Steiermark Verkehrs- und Blitzer-Update. Und da schauen wir auf die A2 Südautobahn Richtung Wien. Da gibt es gerade Blockabfertigung vor der Tunnelkette Pack. Ausweichen ist möglich über die B70, die Packerstraße. A9-Pyrnautobahn Richtung Spielfeld. Da gibt es zähflüssigen Verkehr zwischen Graz-West und Wunschow. 10 Minuten braucht ihr hier länger. Genauso wie auf der B320, der Enstalstraße zwischen Mantling und Schladming im Baustellenbereich.

0: Und in Graz, der Stadt wegen Belastung in der Buntigammer Straße, ein Zeitverlust von 10 Minuten her. Geblitzt wird auf der A2 der Südautobahn Richtung Wien bei Bad Waltersdorf und in Graz in der Triester Straße beim Brauquartier. Habt ihr noch was entdeckt? 0316 80 90 80. Gute und sichere Fahrt wünsche ich euch.
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0: Es gibt da einen Tanz aus den 80ern. Den kennt jeder Mensch auf dieser Welt. Und sobald man über dem Kopf ein Y macht, weiß man, ja, jetzt kommen die Village People mit YMCA. Jetzt auch in der verrückten Stunde hier auf Antenne Steiermark und am Sonntag live auf der Bühne in Leoben beim großen 80er Open.

0: Sasa Ausenig und seine Obergreiner für euch in der verrückten Stunde hier von Antenne Steiermark im Musikfreitag. 0316 80 90 80. Ich habe jetzt die Susi am Telefon und du hast einen Musikwunsch.
1: Ja, Hammer.
0: Was würde jetzt...
1: Einen ganz wichtigen.
0: Ja, einen ganz wichtigen sogar. Okay, was ist denn dann der Musikwunsch?
1: Das wäre der weiße Spritzer.
0: Vom Dr. Paul.
1: Ja, ja, sagt das Kind. Ja, das ist das Lied. Das ist das Lied fürs Geburtstagskind.
0: Das Lied fürs Geburtstagskind. Wer ist das Geburtstagskind? Das müssen wir jetzt noch rausfinden.
1: Das ist die coole Tante Lies.
0: Die Tante Lies. Und wie alt wird die Tante Lies?
1: 36 Jahre.
0: 36 Jahre. Ja, dann wünschen wir der Tante Lies alles, alles, alles Gute zum Geburtstag.
1: Ich hätte auch gesagt.
0: Und spielen ihr den weißen Spritzer.
1: Ja.
0: Ja, sehr gut.
1: Da freuen wir uns. Danke vielmals.
0: Ja, bitte gerne.
1: Alles klar. Schönen Tag noch.
0: Ebenso.

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0: So, gleich geht's weiter mit euren verrückten Musikwünschen. Jetzt schauen wir um 20 Minuten vor viermal auf die steirischen Straßen beim Antenne Steiermark Verkehrs- und Blitzer-Update. Hat es Südautobahn Richtung Wien. Da gibt es aktuell Blockabfertigung vor der Tunnelkette Back. Ausweichen könnt ihr über die B70 die Packerstraße. Und A9-Pirnautobahn Richtung Spielfeld. Da braucht ihr 10 Minuten länger zwischen Graz-West und Wunschow. Und in Graz dauert es 10 Minuten länger in der Buntigammer Straße. Gute Fahrt!
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0: Leon, du bist gerade unter der 0316 80 90 80 dran. Welchen Hit wünschst du dir?
1: Bondo Giuseppe vom DJ Ötzi.
0: Wie kommst du auf diesen Hit?
1: Ich fahre nächste Woche auf DJ Ötzi Konzert und da habe ich mir gedacht, das ist ein cooles Lied, deshalb würde ich anderes wünschen.
0: Na, wie geil. Wo fährst du hin zum DJ Ötzi Konzert?
1: Das ist in Dillmitsch, dort am Ankerpunkt ist das Konzert.
0: Was steht bei dir dieses Wochenende so an?
1: Eigentlich nicht so viel. Schöne Wetter genießen, Sonnenling, Boden.
0: Also ganz entspannt. Gerade auf Urlaub oder Ferien?
1: Nein, da am Arbeiten. Gott sei Dank angefangen zu arbeiten. Also.
0: Ah, okay. Das heißt heute noch mal eine Geschichte.
1: Genau, ja.
0: Alles klar. Ja dann, frohes Arbeiten noch heute.
1: Danke,
0: viel Spaß
1: danke,
0: am Wochenende
1: danke.
0: Und ganz viel Spaß danke. Beim DJ Ötzi-Konzert.
1: Danke.
0: Schönen Dank, Laura. Ciao.
1: Schönen Nachmittag. Ciao.

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1: Und das kommt von Roland Schmidt.
2: Ja, es scheint heute Nachmittag oft die Sonne. Ein paar Wolken sind aber dabei. Regen gibt es aber nur vereinzelt. Und das bei bis zu 25 Grad. Morgen Samstag gibt es endlich wieder mal Bade- und Bergwetter. Die Temperaturen, die steigen auf bis zu 30 Grad. Und von früh bis spät scheint die Sonne. Wolken gibt es nur zwischendurch.
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1: In 5 Minuten, da wird's 4.
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3: Mit Sophie Weinhandl. Am Semmering hat vergangene Nacht die Erde gebebt. Bei dem Beben der Stärke 4,4 sind leichte Schäden an Gebäuden entstanden. Die Erschütterung

0: Erschütterungen waren bis in die Steiermark und im Wald- und Weinviertel noch zu spüren. Wer ein Erdbeben spürt oder Schäden zu melden hat, kann das auf der Webseite der Geosphere oder über die App QuakeWatch Austria tun, sagt Anton Vogelmann vom österreichischen Erdbebendienst.
1: Diese Meldungen sind für uns schon sehr wertvoll, da wir ja leider eben nicht in jeder Ortschaft ein Erdbebenmessgerät stehen haben.
0: Die Daten der Bevölkerung ergänzen die Messungen und helfen, den Untergrund besser einzuschätzen.
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0: Die Teuerung im Euroraum dürfte laut einer Umfrage der Europäischen Zentralbank langsamer zurückgehen als bisher erwartet. Die Ökonomen rechnen damit, dass die Inflation im laufenden Jahr 2,7% erreichen wird. Fürs kommende Jahr wurde die Prognose leicht auf 2,2% angehoben. Das Inflationsziel von 2% werden wir wohl erst 2028 erreichen. Der Wiener Wirtschaftskammerpräsident Walter Ruck steht kurz vor dem Parteiausschluss aus der ÖVP. Am Abend wird der Bundesparteivorstand in der Causa beraten. Hintergrund sind veröffentlichte Gesprächsprotokolle. Darin soll Ruck über seinen Einfluss in der Partei gesprochen und abfällige sowie frauenfeindliche Aussagen gemacht haben. Er hat bisher alle Vorwürfe zurückgewiesen. 8 Hundewelpen hat die Polizei bei Kontrollen auf der Ostautobahn in Bruck an der Leitha gestern aus einem rumänischen Kastenwagen befreit. Die rund 5 Wochen alten Hunde sind 7 Stunden ohne Wasser und Futter im erhitzten Laderaum transportiert worden. Der Lenker hat die Welpen angeblich in Ungarn übernommen. Die nötigen Papiere hatte er nicht. Anzeigen waren die Folge und die Tiere sind dem Tierschutzverein übergeben worden.
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3: Um 4:02 A2 Südautobahn Richtung Wien, Blockabfertigung vor der Tunnelkette Pack. Ausweichen ist da möglich über die B70, die Packerstraße. A9-Pönautobahn Richtung Spielfeld, zähflüssiger Verkehr zwischen Graz West und Wunschu, da dauert es 10 Minuten länger. Genauso wie auf der B320 der Enstalstraße Richtung Lietzen zwischen Mantling und Schladming im Baustellenbereich. In Graz, da staut es noch wegen Überlastung in der Puntigammer Straße, ein Plus von 10 Minuten. Alle Staus, alle Blitzer gern direkt an uns, 0316 80 90 80. Ich wünsche euch eine gute und sichere Fahrt.
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3: Nächste Woche wird es wieder heiß in der Steiermark. Es rollt eine neue Hitzewelle auf uns zu. Wer im Dachgeschoss wohnt, der verlegt sein Bett am besten jetzt schon vor die geöffnete Kühlschranktür.

Wichtige Info jetzt aus der Antenne Steiermark Verkehrsredaktion für die S6, die Semmeringschnellstraße Richtung St. Michael bei Mitterdorf. Da ist ein Reh auf der Fahrbahn unterwegs, da bitte ganz besonders aufpassen. Antenne Steiermark am Freitagnachmittag mit Stefan Moshammer. Hi. Ja, wir kennen es alle. So ein Moment, der irgendwie zu schön ist, dass er vergeht. Ein Blick, eine Umarmung, ein bisschen tanzen mitten in der Küche. Und da denken wir uns, bitte Zeit, bleib einfach einmal kurz stehen. Darum geht es im neuen Hit von Giant Rooks, Slow Dance for a Minute heißt der. Und vielleicht schaffen wir es ja wirklich für die nächsten paar Minuten die Zeit anzuhalten.

0: da. Viertelstündig habe ich das Wichtigste aus der Antenne Steiermark Verkehrsredaktion für euch. Wir schauen auf die A2 Südautobahn Richtung Wien. Da gibt es Blockabfertigung vor der Tunnelkette Back. Ausweichen ist über die B70 die Backerstraße möglich. S6 Emmering Schnellstraße Richtung St. Michael. Wichtige Info da: Ein Reh ist auf der Fahrbahn bei Mitterdorf und auf der A9 der Pönnertobahn braucht ihr 10 Minuten länger zwischen Graz West und Wunschow. Und in Graz, da staut es noch wegen Überlastung in der Buntigammer Straße. Auch hier ein Plus von 10 Minuten. Gute Fahrt.
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1: Und liebe Kids, 9 Wochen frei, schön und gut, aber helft ihr zu Hause im Haushalt mit?
3: Nein!
1: Geschirrspüler ausräumen, Wäsche aufhängen und. Ja, liebe Eltern, tun die Kids was daheim? Reden wir gerne drüber und ruft schon gerne jetzt an unter der 0316 80 90 80.
2: Wir hören uns am Montag ab 5 Uhr wieder. Bis dahin, schönes Wochenende.
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0: einen schönen Freitagnachmittag. Es ist 5 Minuten vor 4:30, das sind deine Steiermark-Verkehrs- und Blitzer-Update. Wir schauen auf die A2 Südautobahn Richtung Wien. Da gibt es Blockabfertigung vor der Tunnelkette Pack. Ausweichen ist möglich über die B70, die Packerstraße. S6 Semmering-Schnellstraße Richtung St. Michael. Bei Mitterdorf, da ist ein Reh auf der Fahrbahn. Die Asfenag ist da vor Ort. B320 Enstalstraße Richtung Lietzen zwischen Mandling und Schladming. Da staut es im Baustellenbereich, ein Zeitverlust von 10 Minuten. Und wenn es noch wo zwickt, gerne anrufen. 0316 80 90 80 ist die Nummer zu uns. Ich wünsche euch eine gute und sichere Fahrt.
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0: Markus Derrans in Fußball Österreich wird ab heute wieder scharf geschossen.
2: Ja, und hoffentlich auch mit gutem steirischen Zielkürbiskernöl. ÖFB Cup Runde 1 steht an und da sind natürlich auch alle steirischen Vertreter im Einsatz. Deutsch Landsberg gegen Amstetten, Lafnitz gegen Scheiblingskirchenwart, TSV Leoben gegen Voitsberg, Seekirchen gegen Sturm Graz, morgen dann Donaufeld gegen den GRK, Treibach gegen Kapfenberg oder auch Karlsdorf gegen Titelverteidiger LASK. Obmann Andreas

0: Das Bedianitsch.
1: Der LASK ist nicht Allerheiligen, ist nicht Bildon. Somit ist keiner eigentlich besonders zu motivieren, sondern jeder ist bis in die Finger- und Haarspitzen motiviert und brennt auf das Spiel.
0: Und Sonntag macht dann Hartberg noch den steirischen Abschluss der ersten Cup-Runde auswärts bei Imst.
2: Und dann geht's für die Footballer der Graz Giants morgen wieder einmal um einen Titel.
0: Ja, 10 Jahre ist es her, dass die Steirer zum letzten Mal im Finale der Austrian Football League gestanden sind, dass sie die Austrian Bowl gewonnen haben. Das ist sogar schon 18 Jahre her. Gegner im Endspiel sind morgen die Danube Dragons aus Wien.
2: Ja, dann drücken wir mal ganz kräftig die Daumen.
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Wichtige Info jetzt aus der Antenne Steiermark, Verkehrsredaktion für die A9 Pyrnatalbahn Richtung Spielfeld. Kurz vor Schachenwald, da ist ein Unfall passiert, beziehungsweise sind mehrere Auffahrunfälle passiert. Da staut es auch schon und da bitte ganz besonders aufpassen. Ich wünsche euch eine gute und natürlich auch eine sichere Fahrt durch diesen Freitagnachmittag.

Einen schönen Freitagnachmittag auf Antenne Steiermark. Ich habe jetzt einen Hit für euch. Da hat man sofort ein Bild, beziehungsweise in dem Fall ganz viele Bilder im Kopf. Und es ist die Erinnerung, wir sollten uns ganz dringend mal wieder Dirty Dancing anschauen. Bill Medley und Jennifer Warnes, The Time of My Life. Ein Hit, der bleibt und der ist einfach legendär. Ja.

0: 16.41 Uhr ist es. Viertelstündig habe ich das Wichtigste aus der Antenne Steiermark Verkehrsredaktion für euch. Wir schauen auf die A2 Südautobahn Richtung Wien. Blockabfertigung vor der Tunnelkette Back. Ausweichen ist möglich über die B70, die Packerstraße. A9-Pin-Autobahn Richtung Spielfeld. Kurz vor Schachenwald ist ein Unfall mit mehreren Fahrzeugen passiert. Zeitverlust aktuell 15 Minuten. Ausweichen könnt ihr über die B67, die Grazer Straße. Auf der S6 der Semmering-Schnellstraße Richtung St. Michael. Da ist bei Mitterdorf ein Reh auf der Fahrbahn. Da bitte aufpassen. Und dann schauen wir noch auf die L311, die Autaler Landesstraße. Da gibt es eine Totalsperre zwischen Lassnitzhöhe und Schemmerlhöhe. Grund ist ein Unfall. Eine Umleitung ist da eingerichtet für euch. Da wo es geht, gute und sichere Fahrt.
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4: In der Steiermark ist es weiterhin sehr sonnig mit ein paar Wolken am Himmel und es ist weitgehend trocken. Morgen dann Badehose auspacken. Wir bekommen bis zu 30 Grad und viel Sonne. Am Sonntag dann, ja, schaut es aber wieder ein bisschen anders aus. Vor allem am Nachmittag, da sind einige Gewitter in der Steiermark dabei. Am Vormittag gibt es noch ein bisschen Sonne.
3: In 5 Minuten, da wird's 5.
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5: Mit Sophie Weinhandl. Gute Nachrichten für den steirischen Tourismus. Die Sommersaison hat mit einem leichten Plus gestartet. Im Mai und Juni sind die Übernachtungen in der Steiermark im Vergleich zum Vorjahr um 2% gestiegen. Insgesamt haben zwar etwas weniger österreichische Gäste in der Steiermark übernachtet, dafür ist die Zahl bei den Gästen aus dem Ausland um 5% gestiegen. Bisher verzeichnet die Steiermark dieses Jahr insgesamt über 6.700 Übernachtungsgäste.
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5: Die Regierung verhandelt weiter über die Reform der Wehrpflicht. Knackpunkt ist derzeit, wie mit dem Zivildienst umgegangen wird. Die ÖVP will ihn von 9 auf 12 Monate verlängern. SPÖ und NEOS lehnen das in dieser Form ab. Die Verhandlungen sollen auch am Wochenende weitergehen. Die Regierung hofft auf eine Einigung bis Montag, dann soll die Reform auch präsentiert werden. Ein Donaukreuzfahrtschiff ist heute früh bei der Schleuse Freudenau gegen die Kaimauer und ein Schleusentor gekracht. Rund 200 Passagiere waren an Bord, 14 davon wurden verletzt, 6 mussten ins Spital gebracht werden. Einige hatten

0: die Feuerwehr auch mit einer Drehleiter von Bord holen müssen. Schwer verletzt wurde zum Glück dabei niemand. Die Passagiere an Bord kommen vor allem aus Österreich und Deutschland. Sie konnten auf ein anderes Schiff umsteigen. Fußball. In Deutschland hat der DFB Jürgen Klopp nun offiziell als neuen Trainer der deutschen Nationalmannschaft vorgestellt. Klopp hat einen Vertrag bis zur WM 2030 unterschrieben. Er folgt Julian Nagelsmann, der gehen musste, nachdem Deutschland bei der WM schon im 16. Finale ausgeschieden war.
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2: 3:05, A2 Südautobahn Richtung Wien, Blockabfertigung vor der Tunnelkette Back. Ausweichen ist möglich über die B70, die Packerstraße. A9 Pönautobahn Richtung Spielfeld, kurz vor Schachenwald ist ein Unfall mit mehreren Fahrzeugen passiert. Da braucht ihr aktuell 20 Minuten länger, auch am Knoten Graz-West, da schaut's zurück bis auf die A2, auch hier eine Viertelstunde mehr einplanen. Und ausweichen ist möglich über die B67, die Grazer Straße. Auf der S6, der Semmering-Schnellstraße in Richtung St. Michael, ist bei Mitterdorf nach wie vor ein Reh auf der Fahrbahn, da bitte aufpassen. B320, die Enstallstraße Richtung Dietzen zwischen Mandling und Schladming, staut im Baustellenbereich ein Plus von 10 Minuten. Und gute Nachrichten gibt es von der L311, der Autaler Landesstraße. Da ist die Totalsperre zwischen Lassnitzhöhe und Schemmelhöhe jetzt wieder aufgehoben. Die Unfallstelle ist da geräumt. Habt ihr sonst noch was entdeckt? 0316 80 90 80. Gute und sichere Fahrt wünsche ich euch.
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2: Für die einen heißt es jetzt entspannen und Füße hoch, für die anderen ab in die Nachtschicht. Egal ob Feuerwehr, Rettung, Krankenhaus, Polizei, Taxifahrer und was ich jetzt auch noch sicher vergessen habe, danke, dass es euch gibt. Danke, dass ihr immer für uns da seid und für euch jetzt die Besten.

0: Und da hat er aufgelegt. 15 Minuten. Alle 15 Minuten gibt es bei uns das Beste aus der Antenne Steiermark Verkehrsredaktion, so wollte ich sagen. Und jetzt schauen wir auf die A2 Südautobahn Richtung Wien. Blockabfertigung vor der Tunnelkette Back. Ausweichen ist möglich über die B70, die Backerstraße. A9 Pirnautobahn Richtung Spielfeld. Kurz vor Schachenwald ist ein Unfall mit mehreren Fahrzeugen passiert. Zeitverlust aktuell 20 Minuten. Auch am Knoten Graz West braucht ihr eine Viertelstunde länger. Und der Start zurück bis auf die A2. Ausweichen ist möglich über die B67, die Grazer Straße. Geblitzt wird auf der S7 der Fürstenfelder Schnellstraße Richtung Ungarn vor der Unterflurtrasse Speltenbach. Ich wünsche euch eine gute und sichere Fahrt.
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Einen schönen Freitagabend, 5 Minuten vor 5:30 ist es das Antenne Steiermark Verkehrs- und Blitzer-Update. A2 Südautobahn Richtung Wien, Blockabfertigung vor der Tunnelkette Back, Ausweichen ist möglich über die B70, die Packerstraße. A9-Pönautobahn Richtung Spielfeld, kurz vor Schachenwald ist ein Unfall mit mehreren Fahrzeugen passiert, Zeitverlust aktuell 10 Minuten, ausweichen könnt ihr über die B67. In Geisdorf der Stau in der Innenstadt wegen dem Kirtag, Zeitverlust hier 10 Minuten und geblitzt wird auf der S7 der Fürstenfelder Schnellstraße Richtung Ungarn vor der Unterflurtrasse Speltenbach. Habt ihr sonst noch was entdeckt? 0316 80 90 80. Ich wünsche euch eine gute und natürlich auch eine sichere Fahrt. Ja, schauen wir mal, wenn man einen neuen Hit zusammenbraut, dann braucht man ein paar Zutaten. Und der hier hat eine Band, die jeder kennt und einen der weltbesten DJs. U2 und Martin Garrix haben sich zusammengemischt und Fireflies rausgehauen. Mir taugt der jetzt schon, ich glaube euch auch. Und deswegen hätte ich gesagt, wir hören jetzt einfach mal gemeinsam rein.

0: Viertelstündlich habe ich das Wichtigste aus der Antenne Steiermark Verkehrsredaktion für euch. Wir starten mit guten Nachrichten von der A9 Pöderbahn in Richtung Spielfeld. Kurz vor Schachenwald ist die Unfallstelle geräumt. Hier habt ihr wieder eine freie Fahrt. A2 Südautobahn Richtung Wien, nach wie vor Blockabfertigung vor der Tunnelkette Back. Ausweichen über die B70, die Backerstraße möglich. Und in Gleisdorf, der Stau in der Innenstadt wegen des Kirtags. Zeitverlust aktuell 10 Minuten. Geblitzt wird auf der S7 der Fürstenfelder Schnellstraße Richtung Ungarn vor der Unterflurtrasse Speltenbach. Gute und sichere Fahrt wünsche ich euch.
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1: Mit Roland Schmidt. Mit viel Sonne starten wir jetzt in den Abend und auch die Nacht bleibt oft klar mit Tiefstwerten zwischen 13 und 6 Grad. Morgen Samstag bekommen die Kinder endlich wieder mal Ferienwetter zum Austoben im Freien. Bis zu 30 Grad werden es und es scheint von früh weg die Sonne. Am Sonntag geht es auch oft mit Sonne los, nur im Norden sind schon früher Wolken dabei, vereinzelt auch Regen und im Laufe des Tages breiten sich Regen und Gewitter weiter aus. Bis zu 30 Grad gehen sich aber auch am Sonntag aus. Es ist 5 Minuten vor 6.
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3: Mit Sophie Weinhandl. In Leoben gibt's zum ÖFB-Cup-Auftakt gleich ein Steirer Derby. DSV Leoben empfängt den ASK Volzberg, ein Spiel, auf das sich der Sportdirektor der Weststeirer Sebastian Svetitz schon freut.
4: Wir hoffen natürlich, dass wir eine Runde weiterkommen, sind auch, denke ich, sehr, sehr gut vorbereitet. Und ja, die Mannschaft brennt, wir als Verein brennen und ich bin sehr, sehr positiv gestimmt.
3: Das Spiel wird um 19.30 Uhr angepfiffen. Aus Volzberg macht sich ein eigener Fanbus auf den Weg nach Leoben. Der SC Karlsdorf startet dann morgen in der ersten Runde gegen den Titelverteidiger und Meister LASK.
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3: Ein möglicher Parteiausschluss aus der ÖVP kommt für den Wiener Wirtschaftskammerpräsidenten Walter Ruck immer näher. Der ÖVP-Ethikrat hat sich bereits getroffen und sich für Sanktionen bis hin zum Ausschluss aus der Partei ausgesprochen. Jetzt am Abend soll der Bundesparteivorstand darüber beraten, wie es mit Ruck weitergeht. Ihm wird Amtsmissbrauch und Sexismus vorgeworfen. Über seinen Sprecher hat Ruck die Anschuldigungen zurückgewiesen. Weltweit leben Menschen immer länger, sind dabei aber auch länger krank. Das zeigt eine neue internationale Studie, die im Fachjournal The Lancet Public Health veröffentlicht wurde. In Österreich ist die Zeit, die Menschen mit gesundheitlichen Problemen leben, in den vergangenen Jahrzehnten von rund 10 auf fast 12 Jahre gestiegen. Laut den Forschern könnten viele Krankheiten durch einen gesünderen Lebensstil verhindert werden, etwa mit Bewegung und gesunder Ernährung. Mit knapp 160 km/h und ohne Führerschein ist ein 19-jähriger Deutscher gestern Abend auf der Wiener Südosttangente durch die 80er-Zone gerast. Die Polizei

0: Die Polizei hat ihn aufgehalten, nachdem er die Autobahn dann verlassen hat. Das Auto wurde vorläufig beschlagnahmt und der Mann mehrfach angezeigt.
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2: A2 Südautobahn Richtung Wien, da gibt es eine Blockabfertigung vor der Tunnelkette Back. Ausweichen könnt ihr über die B70, die Backerstraße. Und es wird geblitzt, und zwar auf der S7 der Fürstenfelder Schnellstraße Richtung Ungarn vor der Unterflurtrasse Speltenbach. Alle Staus, alle Blitzer direkt an uns, 0316 80 90 80. Ich wünsche euch eine gute Fahrt.

0: Schönes Wochenende, Steiermark.
1: Hier sind eure Muntermacher, Valentina Ober.
0: Und Markus Dietrich. Wir starten gemeinsam in die nächste Ferienwoche und in eine neue Arbeitswoche.
1: Und das machen wir mit einem Plus für euren Sommer. Um kurz nach 7 gibt's bei uns 500 Euro vom Weber Grill Center West.
0: Und, liebe Kids, 9 Wochen frei, schön und gut, aber helft ihr zu Hause im Haushalt mit?
2: Nein!
0: Geschirrspüler ausräumen, Wäsche aufhängen und. Ja, liebe Eltern, tun die Kids was daheim? Reden wir gerne drüber und ruft schon gerne jetzt an unter der 0316 80 90 80.
1: Wir hören uns am Montag ab 5 Uhr wieder. Bis dahin, schönes Wochenende.
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0: Tschüss.
1: Hier ist das Antenne Steiermark Verkehrs- und Blitzupdates mit der Meldung für die A2 Südautobahn Richtung Wien. Blockabfertigung vor der Tunnelkette Back. Zeitverlust momentan rund 15 Minuten. Ausweichen ist über die B70, die Packerstraße, möglich. Alle Staus, alle Blitzer jederzeit bei uns im Web und in der App. Gibt's noch was, gern anrufen unter 0316 80 90 80. Gute Fahrt.
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1: Steirische Klein- und Mittelbetriebe schauen wieder etwas optimistischer in die Zukunft. Laut einer aktuellen KMU-Studie der Steiermarkischen Sparkasse blicken 60% der Unternehmen zuversichtlich auf die nächsten 2 bis 3 Jahre. Gleichzeitig bleibt die Stimmung aber gedämpft. Fast jeder zweite Betrieb sagt, dass das Marktumfeld schwieriger geworden ist. Als größte Probleme nennen die Unternehmen steigende Kosten, zu viel Bürokratie und den Fachkräftemangel. Investieren wollen trotzdem mehr als die Hälfte der Betriebe, vor allem in Digitalisierung, künstliche Intelligenz und neue Technologien.
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0: In Richtung Linz zwischen Seiersberg und Graz-Weblingen ist ein Unfall passiert. Die Einsatzkräfte sind unterwegs. Bitte um Vorsicht.
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3: Jetzt scheint noch oft die Sonne und auch nach dem Sonnenuntergang geht's klar und trocken weiter bei Tiefstwerten in der Nacht zwischen 13 und 6 Grad. Morgen wird's dann nach längerer Zeit wieder mal heiß mit Temperaturen bis zu 30 Grad und es scheint morgen auch verbreitet die Sonne. Am Sonntag wird's zuerst auch noch freundlicher, im Laufe des Tages breiten sich aber Regen und Gewitter aus. Es wird aber auch am Sonntag heiß mit bis zu 30 Grad. Es ist 5 Minuten vor 7.
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4: Mit Sophie Weinhandl. Mit dem ASK Voitsberg gegen den DSV Leoben gibt's gleich in der ersten Runde des ÖFB-Cups ein Steirer Derby. Die Vorfreude auf das Spiel ist dementsprechend auch bei Leobens Clubmanager Marc Prey groß.
5: Das Derby gegen Voitsberg ist natürlich ein besonderes Highlight für alle. Wir freuen uns heute natürlich sehr auf diese Partie. Dass natürlich gegen einen Steirer Gegner ist, ist natürlich umso doppelt besser.
4: Anpfiff ist um 19.30 Uhr. Beide Vereine rechnen mit mehreren hundert Fans. Die kommen mit Sicherheit auch zum SC Karlsdorf, wo zum Auftaktmeister und Cupsieger LASK zu Gast ist.
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4: Die Regierung verhandelt weiter über die Reform der Wehrpflicht. Knackpunkt ist derzeit, wie mit dem Zivildienst umgegangen wird. Die ÖVP will ihn von 9 auf 12 Monate verlängern. SPÖ und Neos lehnen das in dieser Form ab. Die Verhandlungen sollen auch am Wochenende weitergehen. Die Regierung hofft auf eine Einigung bis Montag, dann soll die Reform auch präsentiert werden. In Innsbruck hat eine Straßenbahn einen 88-jährigen Fußgänger erfasst und mittelschwer verletzt. Der Senior wollte gerade die Straße überqueren, der Straßenbahnfahrer hat eine Notbremsung gemacht, konnte den Zusammenstoß aber nicht mehr verhindern. Tennis. Die Tirolerin Lili Tacker hat ihren Erfolgslauf beim WTA 250-Turnier in Prag fortgesetzt und die Tschechin Sara Bejlek in 2 Sätzen besiegt. Die 18-jährige Tacker steht damit im Halbfinale in Prag.
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3: A9 Pirnautobahn Richtung Linz zwischen Seiersberg und Graz-Webling hat es einen Unfall gegeben. Die Einsatzkräfte sind bereits vor Ort, rechnet hier mit Behinderungen. A2 Südautobahn Richtung Wien. Da gibt es weiterhin Blockabfertigung vor der Tunnelkette am Backsattel. Zeitverlust momentan rund 15 Minuten. Ihr könnt über die B70 die Backerstraße ausweichen. Und es wird geblitzt in Graz nach dem Shopping Nord stadtauswärts. Alle Staus, alle Blitzer direkt an uns 0316 80 90 80. Gute Fahrt.
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0: Wien. Die Blockabfertigung am Packsattel ist jetzt aufgehoben. Dann A9 Pirnautobahn Richtung Linz. Zwischen Seiersberg und Graz-Webling ist die Unfallstelle auch geräumt und es wird noch kontrolliert. Und zwar in Graz nach dem Shopping Nord. Stadtauswärts alle Staus, alle Blitzer. Jederzeit bei uns im Web und in der App habt ihr auch was. Gern anrufen unter 0316 80 90 80. Gute Fahrt.
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0: Heute und morgen ist in der Innenstadt Gleisdorf der Tippkirter, den es bereits seit 5 Jahrzehnten gibt. Und das mit traditionellen Marktständen, Köstlichkeiten, Fahrgeschäft und Live-Musik. Morgen und am Sonntag lädt euch die Landjugend St. Lorenzen am Wechsel zum Messner Bühl Waldfest ein. Am Samstag spielt die Sunseiten live und am Sonntag gibt es um 10 eine gemeinsame Messe, danach Frühshoppen. Und morgen ab 18 Uhr ist das Wortsackerfest der Freiwilligen Feuerwehr Autal in Autal neben dem ESV Heim. Ab 20.30 Uhr mit Live-Musik von Vollgurt. Es ist ein klassisches Feuerwehrfestl. Essen, trinken, tanzen und einfach eine Gaudi haben.
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1: Mit Roland Schmidt. Der Tag geht oft sonnig zu Ende und es bleibt auch in der Nacht klar und trocken bei Tiefstwerten zwischen 13 und 6 Grad. Morgen wartet dann ein super schöner und auch heißer Sommertag auf euch mit Temperaturen bis zu 30 Grad. Auch am Sonntag starten wir mit viel Sonne, allerdings werden die Wolken mehr und im Laufe des Tages ist dann auch mit Regen und Gewittern zu rechnen. Davor geht's aber auch am Sonntag noch auf bis zu 30 Grad rauf. Es ist 5 Minuten vor 8.
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2: Mit Sophie Weinhandl. Bei Mieterberg St. Martin im Bezirk Liezen ist heute früh ein stark betrunkener 30-Jähriger mit einem kleinen LKW von der Straße abgekommen und in einer Wiese weitergefahren. Nach 100 Metern ist er in einen Wassergraben gefahren und hat sich mit dem Fahrzeug überschlagen. Der kleine LKW ist auf dem Dach liegen geblieben. Der Mann konnte sich selbst befreien und musste dann verletzt ins Krankenhaus Schladming geflogen werden. Die nachkommenden Autofahrer haben die Rettung alarmiert.
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2: Die EU reagiert erleichtert auf die neue Zollankündigung aus den USA. Für die EU gilt seit heute früh ein allgemeiner US-Zollsatz von 10-12,5%. Wegen angeblich unzureichender Maßnahmen gegen Zwangsarbeit, wie es heißt. Dadurch werde sich im österreichischen Handel aber kaum etwas ändern, heißt es von Seiten der Industriellen Vereinigung. Ein bisher geltender weltweiter Sonderzoll von 10% auf US-Importe ist heute gleichzeitig ausgelaufen. Nach Asbestfunden in mehreren Straßen im Südwesten Wiens setzt die Stadt jetzt sofort Maßnahmen. Die betroffenen Bereiche werden nun mit einem Asphaltüberzug versiegelt. So sollen mögliche Asbestfasern sicher eingeschlossen werden, heißt es vom zuständigen Magistrat. Weitere Verdachtsfälle werden derzeit untersucht. Den Sternen etwas näher kommen, das geht diesen Sommer in der Volkssternwarte Michelbach in Niederösterreich. Dort finden im August 3 öffentliche Führungen statt, bei denen Sonne, Mond, Planeten und die Milchstraße beobachtet werden. Ein besonderes Highlight gibt's am 12. August. Dann sind neben einer partiellen Sonnenfinsternis bei klarem Himmel sogar die Perseiden mit vielen Sternschnuppen zu sehen.
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1: Mit der guten Nachricht, es ist alles ruhig auf den Straßen. So soll es bleiben. Wünsche euch eine gute Fahrt.
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